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0: Tja, und hier ist er natürlich, euer Wachermacher zum Sonntagmorgen. Ich begrüße euch natürlich erstmal recht herzlich hier kurz nach 8 auf euren Lieblingssendern mit der geilen Sendung der Wachermacher von 8 bis 10. Und das jeden Sonntag live und in Farbe. Heute mal nicht live, aber heute ist nur mal eine Vorproduktion. Wie gesagt, hatte ich letzte Woche schon angekündigt. Ich bin diese Woche außer Gefecht. Also ich bin gestern zu einer Veranstaltung gewesen und muss heute mal ein bisschen pausieren. Also nimmt es mir nicht übel, wenn ich die Sendung am Samstag vorproduziert habe. Aber trotzdem gibt es wunderschöne Musik und natürlich das bis 10 mit Beiträgen, Berichten, so wie ihr es mir kennt, mit guter Laune und guter Stimmung. Ich wünsche euch viel Spaß für die nächsten 2 Stunden.
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Gute Laune Musik natürlich, das zum Sonntagmorgen um 8 Uhr und gleich 7 Minuten. Tja, und viele Fans jetzt sagen, wie hat er das wieder gemacht? Ja, das verrate ich euch nicht. Herz ist gefährlich. André Busse natürlich von uns für euch am Sonntagmorgen kurz nach 8. Tja, das war gestern Abend auch so. Da kamen die 80er ganz groß zur Geltung. Hier sind sie, hier sind Scotch. Und der Rauchhusten.

Tja, das sind sie, die Klassiker natürlich zum Sonntagmorgen. Scotch und Disco Band. Da habe ich gleich noch so einen Schmankerl hinten rausgesucht, bevor wir natürlich dann mal so in den Garten, vom Garten bis in den Keller gehen wollen mit euch. Gibt's noch Musik aus meiner Jugendzeit. Ihr kennt ihn auch alle. Mama. Da lese ich gerade. Die Paul, ja, wer ist das? Musik aus dem Erzgebirge mit dem Simson-Song. Den muss ich mir doch mal reinziehen, oder?

0: Tja, gute Laune Musik und das natürlich gleich in der Long-Version. Zum Sonntagmorgen, ja? Da kommt man doch gleich gute Laune, oder? Schmeckt der Kaffee dreimal besser. Man springt oder man sitzt am Tisch und hüpft vor sich her. Aber man braucht natürlich auch eins. Vom Garten bis zum Keller braucht man natürlich überall. Ja, was wohl? Das Berühmte. Ja, genau. Das aus der Wand kommt. Bei manchen kommt es natürlich auch aus dem Glas, aus dem Becher. Wir reden natürlich über, ja, über was reden wir denn?
1: Viele Verbraucher sehen bei sich zu Hause nur die reine Trinkwasserversorgung.
0: Genau,
1: dabei
0: wir reden
1: ist
0: über das Wasser.
1: Teil eines komplexen Systems. Es muss ins Haus oder den Garten gelangen, dort kalt oder warm verteilt, genutzt und anschließend entsorgt werden. Genau dafür gibt es kluge Pumpsysteme, sagt Markus Henning, Geschäftsführer beim Pumpenhersteller Grundfos.
2: Gleichzeitig spielt ein bewusster Umgang mit Wasser eine immer größere Rolle. Dabei geht es um die Gartenbewässerung oder auch für Anwendungen im Haus, wie zum Beispiel der Toilettenspülung. Moderne Systeme ermöglichen genau diese flexible Nutzung im Alltag.
1: Besonders im Keller entstehen oft neue Anforderungen, etwa durch Waschküche oder Bad. Fehlt das natürliche Gefälle zur Kanalisation, muss Abwasser abgepumpt werden. Zudem braucht es bei Starkregen zuverlässige Lösungen zum Schutz von Gebäude und Eigentum.
2: Hauswasserwerke wie Skala 1 und Skala 2 von Grundfos zum Beispiel fördern Regen- oder Brunnenwasser ins Haus und in den Garten und sorgen gleichzeitig für einen konstanten Wasserdruck für Dusche, Waschmaschine oder Bewässerung.
1: Aus Kostengründen und wegen der ökologischen Faktoren achten viele Haushalte heute stärker auf einen bewussteren Umgang mit Wasser.
2: Besonders bei der Gartenbewässerung spielt die Nutzung von Regenwasser eine immer größere Rolle und man spart bares Geld. Moderne Wassertechnik hilft dabei, vorhandene Ressourcen effizient zu nutzen, sinnvoll in den Alltag zu integrieren und gleichzeitig die Umwelt zu schonen.
0: Tja, man soll auch den roten Knopf drücken. Ja, so ist das natürlich auch mit dem Wasser. Ja, Wasser kommt nicht nur aus der Wand. Nein, man kann es wirklich auch aus der Dachrinne in einen großen Behälter machen und da hat man wirklich Wasservorrat für den ganzen Garten. So, uns geht's natürlich weiter um 8 Uhr und 20 Minuten, gleich 21, hier zum Wachermacher am Sonntagmorgen natürlich. Ja, mit Musik vom Jörg Bausch. Versuch es doch mal mit mir. Das macht ihr jeden Sonntag.

0: Ciao, Ibo. Gott hat ihn selig. Aber neu aufgemixt mit Nur so. Das süße Blut bei uns in dem Aton. Geile Party am Sonntagmorgen.
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0: Ja, ich mache halt Party. Merkt das?

Tja, das ist er, der gute Laune Sonntag. Da springen sogar die Kaffeetassen aus der Schrankwand und wollen Party machen. Und das natürlich um 8 Uhr und gleich 31 Minuten. Hier bei eurem Wachermacher, dem Andreas. Ja, es heißt ja auch der Wachermacher. Und heute mache ich euch mal richtig wach. Ein Erfolg gleich nach den anderen. Schlag auf Schlag geht es natürlich hier am heutigen Sonntagmorgen mit uns gemeinsam. Heute müssen wir die Bässe ein bisschen arbeiten, ja.

0: Tja, heute heißt es weniger Gequatsche, mehr Musik.
1: Schönen Sonntag zusammen. Habt ihr heute schon mal euren Kopf aus dem Fenster gehalten? Alle Baustellen sind heute leise, kein Rasenmäher brummt in der Nachbarschaft und auch der Straßenlärm dürfte heute aufgrund des Sonntags deutlich leiser sein. Wir finden, das sollten wir ändern. Also, naja, jetzt nicht den Baulärm, ne? Aber wenn jetzt einfach jeder von euch den nächsten Song mal so richtig laut aufdreht und auch das Fenster auflässt, dann hören eure Nachbarn endlich mal gute Musik. Auf geht's, hier kommt der schönen Sonntag zusammen.
0: So ist es. Camouflage habe ich reingelegt. Die Liebe ist ein Schlachtfeld. Love is a Schachtfeld. Schlachtfeld. Love is a Schild. Und das zum Sonntagmorgen. Heute ist Party angesagt. Egal, ob der Kopf weh tut. Wir machen gute Laune Musik. Zum Sonntagmorgen.

Ach, was für eine Melodie, eh? Love is a Schild. Ja, von Camouflage und kurz nach 8:30, so, ja, so 8 Minuten, 9 Minuten nach 8:30 ist es. Und wir haben wirklich mal so richtig die letzten Viertelstunde mal so richtig Gas gegeben. Ja, das Beste kommt ja eigentlich zum Schluss, aber wir haben ja noch jede Menge Zeit zum Sonntagmorgen hier zum Machermacher mit euch durch den Sonntag zu gehen, natürlich. Wir wollen natürlich dann auch mal Hannover neu entdecken und. Aber erstmal gibt's noch eine Melodie von der Anne Karina Wojcik. Und dann machen wir einen Abstecher nach Hannover. Musik für unsere Discovox-Freunde.

0: Wojciech. Arina Wojciech. Das Beste seid natürlich auch ihr, weil ihr seid immer treu, jeden Sonntagmorgen seid ihr da. Tja, ich habe geschwächelt, wie gesagt. Ich habe es leider vorproduzieren müssen, weil ich weiß gar nicht, wenn ich nach Hause bin. Ich kann es noch gar nicht sagen. Ja, es wird erst die Nacht passieren. Also die Sendung wurde am Samstag vorproduziert. Keine Sorge, aber ihr bleibt natürlich immer treu im Herzen. Nächste Woche bin ich dann wieder live dabei, mit euch gemeinsam durch den Sonntagmorgen zu starten. Heute mal, wie gesagt, ausnahmsweise, weil ich gestern weil ich heute am Samstag zu einer Live-Veranstaltung muss. Und ich weiß nicht, wie lange es geht. Es ist nämlich eine Jugendweihe. Und Jugendweihe, ja, ihr wisst. Und wenn man da 42 Jahre als DJ unterwegs ist, kann es natürlich auch mal passieren, dass man mal bisschen was Moderneres, was Jugendliches machen muss. Man sagt, Mensch, man wird fast 60, aber man hat die Jugendmucke auch noch drauf und das ist einfach so geil. Und dann machen wir jetzt natürlich gleich meinen Abstecher nach Hannover, weil Hannover entdecken ist auch so geil.
1: Die Region

Hannover besteht aus 21 Cities und der Landeshauptstadt selbst. Sie verbinden Natur, Kultur und Großstadtflair von historischen Sehenswürdigkeiten bis hin zu kulinarischen Highlights. Besonders der Maschsee macht Hannover zu einem

0: Meile mit internationaler Kulinarik, Livebands und mediterranem Flair.
1: Und es wird sportlich diesen Sommer. Die Finals 2026 bringen 24 deutsche Meisterschaften und viele Sporthighlights nach Hannover. Von Basketball vor dem Rathaus bis Hochsprung am Opernhaus. Diese Events kommen bei den Einheimischen und Besuchern gleichermaßen gut an.
0: Viele sind überrascht, wie gastfreundlich, attraktiv und grün die Stadt tatsächlich ist, weil sie oft eine klassische Großstadt erwarten und dann merken, dass sie hier überall Natur im Alltag finden. In Einriede oder Maschsee joggen Menschen direkt vor dem Bürostart, Studierende treffen sich nach der Vorlesung im Welfengarten und Sonnenuntergänge werden am Flussufer zelebriert. Besser geht's nicht.
1: Insgesamt besteht Hannover aus 21 Kommunen, die alle mit ihren Besonderheiten glänzen. Aber auch das Umland ist sehr sehenswert.
0: Aus der City Hannover geht's in 30 Minuten direkt ans Steinhuder Meer, Niedersachsens größtem See. Dort finden im Rahmen der Finals übrigens auch Wettbewerbe statt. Oder für Wanderfans kann man einen Ausflug an den Deister wärmstens empfehlen. Ein Wanderparadies mit tollen Aussichtspunkten und Aktivitäten für die ganze Familie.
2: Tja, so sieht es in Hannover aus. In Hannover ist auch eins ganz, ganz wichtig. Und damit ich mich wieder so richtig anstrengend, dass ich so richtig Hochdeutsch spreche mit euch, weil in Hannover, die können nur Hochdeutsch. Ich bin da mal oben gewesen als DJ. Das ist schon Jahre her, aber ja, und dann ich mit meinem sächsischen Dialekt. Ja, das ist zwar schon der Hammer. Aber man kann ja nicht alles haben. Es egal, ob das die Bayern sind, ob das die Sachsen sind, ob das die Vogtländer sind. Im Vogtland gibt's auch so ihre Weltsprachen. Was hast du gefragt? Oder was, wie, was, wo? Wenn du legst erstmal die Ohren an und sagst, hey, was will denn jetzt von mir? Ja, ja, ich hab da meine Frage. Also ich hab da meine Frage. Ja, ja, und so weiter. Ja, ja, wir reden jetzt nicht drüber, wir machen ein bisschen Musik, weil es ist ja gleich wieder 8:45. Oder es ist schon 8:45. Also 8:46 Uhr, genau hier zum Barmacher am Sonntagmorgen.

0: Und damit haben wir es genau. 8 Uhr und gleich 52 Minuten natürlich hier zum Wachermacher am Sonntagmorgen. Wollen wir uns über das Wetter unterhalten? Gibt's halt nichts zu wettern. Gibt wunderschöne Musik.
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Ja, das war eine handgemachte Musik natürlich von den Beatles. Und ein Oldie jagt hier den anderen. Und dann ist es ja schon wieder fast 9 Uhr. Und dann gibt's wieder Grüße, Wünsche und vielleicht ja, eine grobe Vorhersage für das Sonntagswetter. Aber es gibt wunderschöne Musik natürlich aus Schweden. Los geht's, hier sind sie. Und dann kommt sie. Sie kommt gerade ins Studio rein.

Tja, es ist wieder 9 Uhr. Wo ist die erste Stunde hin? Wahnsinn. Und dann schicke ich gleich mal liebe Grüße natürlich an alle die, die ich jetzt noch nicht gegrüßt habe. Ich mache es aber jetzt. Ich liebe Grüße ganz lieb den Thomas und die Doreen in Pirna. Dann grüßen wir natürlich den Karle und die Nati. Dann den Heinz und die Vera. Die liebe Sabine grüßen wir natürlich auch. Dann die liebe Elli in Radeberg. Guten Morgen. Liebe Grüße natürlich an den Heiko nach Meißen. Weiterhin schicken wir liebe Grüße natürlich an die Müllers nach Blauen. Auf die Village People Ranch. Da ist der Kaffee fertig. Ja, dann schicken wir liebe Grüße natürlich nach Krefeld zu meiner Schwester, zu Ingrid. Wir haben heute jede Menge Zeit, weil heute gibt es nicht viel zu wettern. Nein, das Wetter ist, ja, nicht warm, nicht kalt und nicht ganz trocken. Aber soll mindestens heute 20 Grad werden. Ich hoffe, das stimmt auch. Ich bin kein Wetterfrosch. Ansonsten, wie gesagt, nächste Woche gibt es Wetter wieder live. Heute hat mich der Wetterfrosch verlassen. Alles nur Prognosen heute. Aber was ich auf jeden Fall weiß, was heute am Sonntag alles so los ist. Der Tag des Videorekorders ist es. Ja. Sony brachte genau vor 51 Jahren den ersten Videorekorder raus. Dann der Tag der Apotheke ist. Tag des Modellfluges. Tag der Seeleute. In München wurde die erste Eisdiele mit italienischem Eis eröffnet. Genau vor 80 Jahren. Und dann feiert jemand ganz, ganz groß Geburtstag. Sie feiern ihren 30-jähriges Bestehen. Und ich muss sagen, wenn man da dabei ist und auch schon mitgefahren ist mit diesen Kreuzfahrtschiffen. Herzlichen Glückwunsch natürlich an die AIDA. Und dann ist man schon als Vielfahrer mit dabei. Und da stellt die Crew immer die Frage am Anfang, wer ist denn das erste Mal hier? Und dann kriegst du ganz leid die Hände bei einigen so mit Lenden, wenn ich gucke, ich. Und dann heißt es, und wo sind die Vielfahrer? Und da schreien sie alle, hier sind sie. Also muss ich sagen, geile Stimmung. Und vor allen Dingen auch beim Auslaufen, egal wo man ist. Warnemünde ist natürlich das Highlight. Wenn die Battleboote, die kleinen Tenderboote, den Weckruf wieder holen, den ja jeder vorgibt. Also einfach mal mitmachen, mitfinden. Und dann gibt es natürlich noch eins. Modern Talking trennt sich nach 23 Jahren. Das Rauchverbot in den Schulen wird, ja, beschlossen. Gehen Sie jetzt kiffen, egal. Ja, Tom Jones wäre heute 86 gewesen. Roy Black wäre 89 gewesen. Und. Ansonsten wünsche ich euch natürlich jetzt noch viel Spaß in der zweiten Stunde vom Machermacher am Sonntagmorgen. Wir gehen natürlich gleich rein mit einem geil 80er wieder. Ins 80er Wochenende, so gut zu sagen. 80er Sonntag, ja, ich habe noch einige 80er drin, 90er sind noch dabei, ist ein Deutsches, ist auch natürlich dabei. Und natürlich um 9 Uhr und 5 Minuten geht's erstmal Musik fürs rechte Öhrchen und fürs linke Öhrchen. Und wer nicht weiß, was morgen ist Montag.

0: schöner Klassiker, oder? Und das natürlich um 9 Uhr und gleich 9 Minuten hier zum Wachmacher am Sonntagmorgen. Ja, da habt ihr gemerkt heute mal, ich habe heute mal meine Festplatte rausgegraben, die ich eigentlich sonst zu den Partys mitnehme, weil das sind immer so die Takte, wo man den anderen Titel wunderschön einmixen kann.
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0: So sieht's aus, und das wäre der nächste gewesen. Auch ein Klassiker aus den 80ern, Man at Work und Down Under.

0: Man at Work und Down Under. Schöner Klassiker. Ja, und wer uns natürlich auch mal live sehen möchte, den Wachermacher on Tour, sollte einfach mal anfragen unter derwachermacher@web.de. Fragt mal an, vielleicht kommen wir auch zu mir zum Fest. Egal welche Party, ich bringe da natürlich nur ein, zwei Kollegen noch mit. Wir machen eine richtig geile Party zum Samstagabend, zum Freitagabend, zum Sonntagmorgen, zum Frühschoppen. Da müssen wir aber schon um 8 anfangen. Ja, ja, aber ich schalte das mal rüber zu meinen Kollegen ins andere Sendestudio, weil der Bruce, der Verrückte, hat eine neue Flamme. Ach, das ist so ein geiler Typ, der könnte das. Ist nicht zu fassen, was er da so wieder ausgegraben hat. Die geile Kirsche von nebenan.
1: Hallo Leute, mein Name ist Bruce Willis und ich habe den härtesten Job der Welt, nämlich Ehren.
2: Morgen, Bruce.
1: Ja, Mann, gottverdammter Morgen, Hans-Jürgen.
2: Du hörst dich aber fröhlich an, Bruce.
1: Klar, Mann, ich bin frisch verliebt. Ich telefoniere gerade mit ihr. Hör schön woanders hin.
2: Ja, ja.
1: Da bin ich wieder. Wo waren wir stehen geblieben? Ach ja. Nein, leg du auf. Nein, du. Hey, du bist ja immer noch dran. Leg auf. Ich leg nicht auf, leg du auf.
2: Bruce, das macht mich wahnsinnig.
1: Ach, du bist doch nur neidisch. Hallo? Mist, aufgelegt. Ich wollte doch auflegen.
2: Nein, wolltest du nicht.
1: Wollte ich doch. Ich habe immer gesagt, ich leg auf.
2: Nein, Bruce, du hast gesagt, nein, leg du auf. Oh mein Gott, jetzt fange ich auch schon an. Na los, das ist sie doch bestimmt wieder. Geh dran.
1: Nein, geh du dran.
2: Nein, geh... Ach, verdammt. Mein Name ist Hans-Jürgen...
3: Schneider hier. Willis soll mal in mein Büro kommen.
2: Bruce, du sollst zu Dr. Schneider kommen.
1: Nein, er soll zu mir kommen.
2: Nein, du sollst zu ihm kommen.
1: Dann leg doch auf, Hans-Jürgen.
2: Nein, leg du auf, Bruce.
1: Nein, du.
2: Dann geh ich aber zu Dr. Schneider.
1: Nein, ich gehe.
3: Wow.

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1: Tja, so ist es. Adler fliegen einsam. Und das natürlich um 9 Uhr und 22 Minuten hier zum Wachmacher, zum Sonntagmorgen. Heute, wie gesagt, gibt's ein bisschen Musik auf die Öhrchen, Musik fürs rechte Öhrchen, Musik fürs linke Öhrchen, weniger Gequatsche, dafür viel Musik von Musik, Musik, Musik. Und da habe ich wieder den nächsten Song drin. Ja, das ist auch so ein Klassiker schlechthin. Und da werde ich jetzt wieder sagen, ach, der schon wieder. Ja, genau, der ist es. Bob, der singt da. Love Generation. Bitteschön.

Singler Love Generation hier. Lang ist es ja nicht mehr hin, da geht die Fußball-WM los. Das war dann auch wieder so ein Highlight. Deutschland gegen die Elfenbeinküste. Wir lassen uns überraschen, oder? Was sagt ihr dazu? Ja, den roten Knopf sollte man auch drücken. Oder was sagt den grünen? Tja, wer hat den ersten Takt erkannt? Und das ist natürlich um 9 Uhr und 26 Minuten. Ihr sagt, hier ist Culture Club. Und dann fragen wir mal nach. Dann kommt nachgefragt.

0: Musik natürlich von Culture Club, Carmen Camellia. Tja, und sie heißt es jetzt erstmal nachgefragt mit unseren rasenden Robotern von Radio M. Also, fragen wir mal nach, was es für Neues gibt. Hier ist der kleine Bericht und dann geht's bei uns gleich weiter mit Musik vom Feinsten. Und dann haben sie ja schon wieder 9 Uhr und 30 Minuten. Wahnsinn. Halbe Stunde noch, dann ist der Wachermacher schon wieder zu Ende. Let's go.
1: Herzlich willkommen bei Radio M Nachgefragt. Ich bin Anja Kieser. Schön, dass ihr dabei seid. Einfach mal eine Runde im Schlamm baden. Ja, warum eigentlich nicht? Darauf freuen sich Paul und Jona Kober jetzt schon. Sie sind begeisterte Mudmates. Und Allegra, unsere Praktikantin bei Radio M, die weiß auch warum. Und vor allem, warum man bei Mudmates aktiv oder als Zuschauer unbedingt dabei sein sollte. Warum, Allegra?
2: Weil es eine große Schlammschlacht ist. Jonas Motivation?
3: Einen schönen Tag zu haben bei Matsch und Sonne, vielleicht auch ein wenig Regen, im Wasser durchs Schaumbad rennen.
2: Bei Mudmates, was Schlammkumpels heißt, treffen sich in mehr als 200 Teams von 3 bis 5 Leuten Menschen, die eine Art Hindernislauf machen.
1: Allegra, wo gibt es eigentlich ein Gelände für so einen Hindernislauf?
2: In diesem Jahr auf dem Motocross-Gelände in Reutlingen. Bei der Challenge geht es übrigens mehr um Gemeinschaft als ums Gewinnen. Das hat auch Jona bei seinem ersten Lauf erstaunt.
3: Wie selbstverständlich es war, du rennst diese Mauer hoch, hängst dich ein, hilfst den anderen hoch, wartest kurz, bis der nächste von der nächsten Gruppe da ist, hilfst dem noch hoch und dann gehst weiter. Als wäre es eine Selbstverständlichkeit, den anderen zu helfen. Das fand ich einfach einen unfassbar schönen Moment.
1: Also das gemeinsame Erlebnis ist das Entscheidende.
2: Ja, genau. Also auch mit inklusiven Teams und Laufpaten, damit wirklich alle Menschen teilnehmen können. Die evangelisch-methodistische Kirche in Metzingen ist für Mudmates verantwortlich. Ein Spirit, den man spürt, bestätigt auch Paul. Der hat einen anderen Teilnehmer mal gefragt.
4: Weißt du überhaupt, wer das veranstaltet und wie viele Ehrenamtsstunden und was da für eine Institution dahinter steckt? Und er wusste das nicht, aber er hat gesagt, das erklärt für ihn vieles, weil der Gemeinschaftsfaktor schon einfach spürbar ist und auch das Miteinander.
1: Allegra, was muss ich nun tun, wenn ich bei Mudmates dabei sein will?
2: Du kannst dich einfach im Internet anmelden, dann solltest du keine Angst vor Matsch, dafür aber große Lust auf Spaß haben oder du kommst einfach zum Zuschauen vorbei. Übrigens gibt es nicht nur den Hauptlauf, sondern auch einen Kinder-, Jugend- und Familienlauf.
1: Danke, Allegra, für diese Infos. Dann bleibt mir nur noch zu sagen, dass Mudmates am Samstag, 26. September, auf dem Motocross-Gelände in Reutlingen stattfindet. Alle Infos und Anmeldemöglichkeiten gibt es unter mudmates.de und wir haben einen Link auf unserer Seite. Tja, vielleicht wollt ihr euch ja auch im Schlamm baden und über Hindernisse klettern. Seid dabei.
0: Tja, wer das natürlich mal machen möchte, ich habe da keinen Bock dazu. Nein, nein, nein, Mudmate. Also was es heutzutage noch gibt, ich bin wirklich erschüttert, dass es noch so viele Sachen gibt. Aber bei uns geht es natürlich erstmal weiter mit Elvira Fischer. Und die hat den richtigen Song dafür, eigentlich den richtigen Song rausgesucht, aber nicht mit mir. Bisschen Musik wieder von unserer Discobox-Freunde natürlich am heutigen Sonntagmorgen.

Tja, Sigrid Service natürlich von uns für euch natürlich am heutigen Sonntagmorgen. Und jetzt wollen wir natürlich noch einmal einen guten Frau danken, die natürlich hier aus dem Vogtland kommt und sie damals ganz, ganz berühmt wurde mit ihrem Nachbarschaftsstreit. Und der liebe alte Stefan, der macht wieder Kohle ohne Ende, weil der Maschendrahtzaun geht gerade wieder richtig durch und durch die Wände. Hier ist für euch natürlich nochmal der Song von der Regina Zindler, der Maschendrahtzaun in the morning. R.E.B., mach's gut, liebe Frau Zindler.

Ja, leider ist sie von uns gegangen, unsere liebe Regina Zindler. Aber der Song geht jetzt gerade richtig durch die Decke, überall in den Charts, oder ist er wieder drin? Aus dem Jahre 1991, ja? Marschendrahtzaun. 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

0: Der Blick in die Sterne.
1: Das aktuelle Wochenhoroskop.
0: Wassermann.
2: Frischer Wind bringt neue Sichtweisen mit sich. Beruflich kann eine unerwartete Entwicklung für Wassermänner Chancen eröffnen, die zunächst aber erstmal noch unscheinbar wirken. In der Liebe entsteht Nähe, wenn gemeinsame Erlebnisse wichtiger werden als lange Diskussionen.
0: Fische.
2: Diese Woche fordert dazu auf, den eigenen Bedürfnissen mehr Aufmerksamkeit zu schenken. Beruflich hilft es, sich nicht von fremden Erwartungen einnehmen zu lassen. In der Beziehung sorgt ein ehrlicher Austausch für Vertrauen und innere Ruhe.
0: Widder.
2: Tatkraft und Entschlossenheit begleiten die kommenden Tage. Beruflich können mutige Entscheidungen einen positiven Impuls setzen. In der Liebe bringt eine spontane Geste neue Lebendigkeit und ein Gefühl von Aufbruch.
0: Stier.
2: Verlässlichkeit wird zu einem wichtigen Anker. Beruflich lohnt es sich, an einer bewährten Strategie festzuhalten und auch geduldig zu bleiben. In der Liebe schenkt ein vertrauter Moment Geborgenheit und Sicherheit.
0: Zwillinge.
2: Neue Impulse kommen vor allem durch Begegnungen mit anderen Menschen. Beruflich

0: Beziehung. In der Liebe sorgt eine liebevolle Überraschung für Freude und gegenseitige Wertschätzung.
1: Jungfrau.
0: Ordnung und Struktur schaffen noch den kompletten Juni über Freiraum für neue Ideen. Beruflich lassen sich offene Themen erfolgreich abschließen. In der Beziehung bringt Verlässlichkeit Ruhe und auch ein Gefühl von Zusammenhalt.
1: Waage.
0: Harmonie entsteht für Wagen durch bewusste Entscheidungen. Beruflich kann ein diplomatischer Ansatz helfen, unterschiedliche Interessen zusammenzuführen. In der Liebe sorgt Offenheit für mehr Verständnis und Nähe.
1: Skorpion.
0: Diese Juniwoche lädt dazu ein, genauer hinzusehen. Beruflich können wichtige Entscheidungen gewonnen werden, wenn Details nicht übersehen werden. In der Liebe schafft Ehrlichkeit eine tiefere Verbindung.
1: Schütze.
0: Der Wunsch nach Abwechslung sorgt für frische Energie. Beruflich können neue Perspektiven bei Schützen Motivation für kommende Projekte schenken. In der Beziehung bringt eine spontane Idee Leichtigkeit und gemeinsame Freude.
1: Steinbock.
0: Ruhige Entschlossenheit zahlt sich aus. Beruflich zeigt sich, dass Ausdauer und Geduld langfristig zum Erfolg führen. In der Liebe entsteht durch Verlässlichkeit ein Gefühl von Sicherheit und Vertrauen.
1: Das war der Blick in die Sterne.
2: Alle Angaben ohne Gewähr.

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1: Man sieht natürlich von Fancy und das natürlich um 9 Uhr und gleich 50 Minuten. Wir gehen wirklich jetzt rein in den Endspurt. Und da gibt es natürlich noch den Wachermacher-Song der Stunde. Aber erstmal gibt's ja genau das. Kleine Werbung.
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Live heißt es dann wieder nächsten Sonntag natürlich. Wenn der Wachermacher ist dann wieder live da. Wie gesagt, heute leider nur als Vorproduktion. Ich glaube, da würde ich jetzt um die Zeit noch schlafen. Richtig große Party am Samstagabend. Wo wir live auf Tour waren. Ich hoffe, euch hat es wenig gefallen. Trotz Vorproduktion. Auf geht's in den Endspurt um 9:54 Uhr.

Queen natürlich, I want to break free. Und damit mache ich den Fisch und sage danke, danke fürs Reinschalten. Trotz Vorproduktion, wir hören uns nächste Woche am Sonntag wieder live. Und ich freue mich natürlich ganz wahnsinnig auf euch. Macht's gut. Viel Spaß mit den anderen angeschlossenen Stationen, mit euren Programmen. Bis zum nächsten Sonntag. Sagt tschüss, euer Andreas mit Heart of Gold.

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0: Ja, ein bisschen müde ist man noch, oder? So kurz nach 10, Sonntagmorgen. Samstag war vielleicht ein bisschen länger, aber hey, keine Panik. Ganz entspannt gehen wir rein in diesen Sonntagvormittag. Jetzt mit der Scheibe von Dara, Bangaranga. Ja, der Siegersong, ESC und so, ne? Weißt du Bescheid? Danach bist du auf jeden Fall wach. Schönen guten Morgen.
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0: Helene Fischer meldet sich wieder zurück. Ja, so ist das nämlich. Heute Nacht ihre neue Single, letzte Woche rausgekommen, der offizielle WM-Song für Magenta TV. Ja, die WM steht ja kurz vor der Tür und auch ihre große Stadiontournee beginnt ja am Mittwoch in Dresden. Also aktuell ein Freudenfest für Helene Fischer. Wir haben es Sonntag, den 7. Juni 2026, 10 Uhr und gleich 12 Minuten. Das hier ist einfach Essig, deine Late-Morning-Show Deutschlands, immer sonntags von 10 bis 12, hier in deinem Lieblingsradio. Ja, Vorfreude für viele. Viele freuen sich auf die WM. Viele boykottieren die WM und sagen, hey, das letzte Spiel, was ich geguckt habe, war gegen Brasilien. Das ist ja schon zig Jahre her. Also, liebe Leute da draußen, nächste Woche geht's los. Ab Donnerstag dann die WM. Die Deutschen spielen nächste Woche Sonntag um 19 Uhr dann gegen Curaçao. Wir schauen später in der Show nochmal drauf. Gestern gab es die letzte Testspielprobe, die dir ausgegangen ist, was da alles so Spannendes dabei war. All das in dieser Show. Außerdem natürlich auch deine Musikwünsche. Zum Beispiel gibt es gleich den Wunschsong für Conny. Sie hat sich gewünscht, Hunter X mit Golden. Gleich in der Show, falls du auch was hast. 0170 840 1912. Die Nummer zu mir ins Studio.
1: Guten Morgen, Sportfreunde. Raus aus den Betten und hinein in die Bewegung. Der Fortschritt baut sich nicht von alleine auf. Für fitte Körper im Kosmos braucht es Einsatz, Disziplin und täglichen Schwung. Mit Elan und Freude stärken wir Muskeln und Geist, Schulter an Schulter im Dienste unseres gemeinsamen Auftrags. Jede Bewegung zählt, jeder Schritt bringt uns voran. Also mitgemacht, nicht gezögert. Für Kraft, Ausdauer und einen leistungsfähigen Werktätigen im Betrieb. Sport frei, Freundschaft.
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Sarah Engels hat sich erholt von ihrem schlechten Platzierung, wobei sie selber ja gesagt hat, hey, es ist alles in Ordnung, es ist alles fein. Sie hatte den Spaß ihres Lebens und deswegen war sie gerne beim ESC dabei. Jetzt also ihre neue Single Celebration kam am Freitag raus. Hier ist einfach Essig, deine Late Morning Show Deutschland, und es ist offiziell. Die Generation, die immer noch Reklame statt Werbung sagt und den Samstag hartnäckig Sonnabend nennt, hat einen neuen Sprachchampion. Das Boomerwort des Jahres 2026 heißt, Trommelwirbel, ChatGPT. Ja, richtig gehört. Gemeint ist natürlich ChatGPT. Oder wie manche Onkel nach dem dritten Weißweinschorle-Gespräch über künstliche Intelligenz sagen würde, dieses Jet-Gibidida, die Dums da. Ja, gewählt wurde der Begriff bei der inzwischen legendären Boomer-Wort-Abstimmung von Influencern Levi Panel. Die jüngere Generation durfte wieder darüber abstimmen, welche Wörter und Sprachunfälle besonders stark nach Thermomix-Rezeptheft, Gartenzaun-Diskussion und Facebook-Kommentarspalte riechen. Auf Platz 2 landete übrigens Hope, also der Wahl-Hope. Und Bronze geht an die Monatsklassiker Juno und July, also Wörter, die klingen, als hätte jemand einen Kalender von 1954 gefunden und beschlossen, läuft, ja. Weitere Kandidaten im Boomer Olymp, Drückeberger, Sonnabend und Reklame. Fehlt eigentlich nur noch jemand, der Fernsprechapparat sagt und den WLAN-Router als das Internetgerät bezeichnet. Das Ganze übrigens als humorvolle Antwort auf das Jugendwort des Jahres gedacht, nach dem Motto, wenn Erwachsene seit Jahren versuchen herauszufinden, was Cringe, Slay oder das Crazy bedeutet, dann dürfen die Jüngeren auch mal zurückschießen, ja. Mit Wörtern, bei denen man automatisch das Geräusch einer knarzenden Lesebrille hört. Und während jetzt halb Deutschland diskutiert, ob ChatGPT wirklich verdient gewonnen hat, sitzt irgendwo ein Boomer vor seinem Laptop und fragt ganz unschuldig, kann mir mal bitte einer erklären, wie dieses ChatGPT wirklich funktioniert?

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0: Eine Hommage von Lea an Udo Jürgens. Gleich 10.30 Uhr.
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0: Heute am Sonntag ist im Norden windig mit vielen Wolken und einzelnen Schauern, sonst oft sonnig und trocken. Auch zu den Alpen hin kann es ein paar Schauer geben. Temperaturtechnisch bewegen wir uns heute zwischen 17 und 25 Grad. Morgen, am Montag, ist es zunächst oft freundlich oder sonnig und trocken. Im Westen sind schon mehr Wolken da und von dort gibt es ab dem Nachmittag teilweise kräftige Schauer und Gewitter, die am Abend ganz langsam ostwärts vorankommen. Später wird es auch sonst bewölkter, vor allem aber ist es wärmer mit 19 bis 29 Grad. Am Dienstag gibt es im Südosten dichte Wolken und Regen. Sonst bei Sonne und dichteren Wolken, hauptsächlich im Norden Schauer und Gewitter. In der Nordwesthälfte weht ein lebhafter Wind bei Temperaturen von 14 bis 23 Grad. Und wir schauen auch schon auf den Mittwoch. Für das wechselhaft mit Sonnenschein und dichten Wolken samt Schauern und Gewittern sind auch mit dabei. Temperaturen dann nur noch bei 13 bis 21 Grad, also ein bisschen kühler. 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In der nächsten halben Stunde geht's wieder unsere Rubrik. Kurze Frage, kurze Antwort, Alltagsfragen leicht erklärt. Und die Frage, die wir heute uns stellen, die hat sich jeder schon gestellt. Ich verspreche es. Fingers crossed. Ja, außerdem natürlich schauen wir noch auf die WM 2026. Steht da kurz vor den Startlöchern. Gestern die Deutschen ja letztes Testspiel gehabt. Wir schauen gleich mal drauf. In der nächsten halben Stunde lohnt sich also auf jeden Fall dran zu bleiben. Rein in diesen Sonntagvormittag jetzt mit SDP, Clüso und Chess DP zusammen mit dem Capital Dance Orchestra und der Single Die schönsten Tage. Und danach gibt's neue Musik von Gabriella Rose und Cameron Whitcomb. Mit Think About Me. Schönen Sonntagvormittag. Kommt gut in diesen Sonntag.

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1: Kennst du das? Jemand mäht irgendwo den Rasen und sofort liegt dieser typische Duft in der Luft. Für viele riecht das nach Sommer, Freibad, Grillabend, einem freien Wochenende. Aber wusstest du, dass dieser Geruch eigentlich gar keine Wohlfühlbotschaft ist? Ganz im Gegenteil. Der Duft von frisch gemähtem Gras ist ein echter Hilferuf der Pflanzen. Warum wir Menschen den trotzdem so angenehm finden und was da chemisch genau passiert, das klären wir gleich hier in der Show bei Kurze Frage, Kurze Antwort, Alltagsfragen leicht erklärt. Davor aber noch Lana Del Rey mit First Light.

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1: Heute mit der Frage, warum riecht frisch gemähter Rasen eigentlich tatsächlich so stark? Frisch gemähter Rasen gehört für viele zum Sommer wie Eis, Sonnenbrille und der erste Sonnenbrand des Jahres. Kaum startet irgendwo der Rasenmäher, liegt dieser frische grüne Duft in der Luft. Und irgendwie mögen die meisten Menschen ja auch tatsächlich sehr, sehr gerne. Das Verrückte daran, für das Gras selbst ist es überhaupt kein schöner Moment. Wenn du den Rasen nämlich mähst, werden unzählige Grashalme verletzt. Dabei setzen die Pflanzen bestimmte Duftstoffe frei, sogenannte grüne Blattduftstoffe. Einer davon heißt CIS-3-Hexenol. Ja, klingt kompliziert, ist aber im Grunde Teil eines pflanzlichen Notfallprogramms. Man kann sich das vorstellen wie eine Alarmanlage. Die verletzten Grashalme senden chemische Signale aus, um Reparaturprozesse in Gang zu setzen. Gleichzeitig warnen sie andere Pflanzenteile und sogar benachbarte Pflanzen vor möglichen Gefahren. Außerdem können diese Stoffe helfen, Schädlinge fernzuhalten oder natürliche Feinde von Schädlingen anzulocken. Kurz gesagt, der Duft, den du beim Rasenmähen wahrnimmst, ist eigentlich das Ergebnis einer Verletzung. Der Rasen sagt also nicht, oh, schön, dass du da bist, sondern eher, oh, Achtung, hier ist gerade etwas passiert. Ja, warum finden wir Menschen aber das dann so angenehm? Forscher vermuten, dass unser Gehirn diesen Geruch mit positiven Erfahrungen verbindet. Der Duft taucht oft eben dann auf, wenn das Wetter schön ist, wir draußen unterwegs sind oder Freizeit haben. Deshalb verknüpfen wir ihn automatisch mit Sommer, Erholung und Natur. Und vielleicht spielt auch die Evolution eine Rolle. Der Geruch signalisiert frische Vegetation und eine lebendige Umgebung. Etwas, das für Menschen über Jahrtausende durchaus ein gutes Zeichen gewesen sein könnte. Das nächste Mal, wenn du also an frisch gemähtem Rasen vorbeiläufst und denkst, boah, riecht der gut, kannst du daran denken, für dich ist es das Sommerfeeling, für den Rasen eher ein kleiner Notruf. Kurze Frage, kurze Antwort, Alltagsfragen leicht erklärt, auch wieder nächste Woche

das war ja quasi ein Deutsch-Pop-Block, kann man sagen, mit Olsen, Happy Sein, NK mit Raus aus der Stadt und gerade eben gehört Mark Forster mit ein Lied, der hat sich besonders für mir gegeben bei seiner Idee, wie sein Song heißen soll. Hier ist einfach Essig am Sonntagvormittag, kurz vor 11, hier in deinem Lieblingsradio. Schön, dass du mit dabei bist. Und die WM steht kurz vor der Tür. Donnerstag, 21 Uhr, geht's ja los. Mexiko als Co-Gastgeber spielt gegen Südafrika. Und auch die Deutschen sind natürlich wieder mit dabei. Ihr erstes Spiel ist am Sonntag, nächste Woche Sonntag, um 19 Uhr gegen Curaçao. Das heißt, wir blicken nächste Woche schon auf die ersten Ergebnisse. Es ist ja verrückt, wie teilweise die Anstoßzeiten sind. Zum Beispiel spielt die USA am Samstag, den 13.06. um 3 Uhr gegen Paraguay. Oder aber auch am Montag spielt die Elfenbeinküste gegen Ecuador um 1 Uhr nachts. Ja, Wahnsinn tatsächlich die Anschlusszeiten für manche Fußballspiele. Australien gegen Türkei zum Beispiel auch morgens um 6. Wie gesagt, nächste Woche Sonntag 19 Uhr Deutschland gegen Curaçao. Gestern Abend gab es das letzte Testspiel, die Deutschen gegen die USA. Was auch sehr spannend war, circa 5 Minuten lang wurden auf dem Rasen jeder einzelne Spieler der US-amerikanischen Mannschaft quasi vorgestellt. Die Deutschen standen da und haben sich nur komisch angeguckt. Ja, deswegen gab es auch später das Spielbeginn und die Deutschen haben aber gewonnen, 2-1. Das 9. Spiel übrigens in Folge haben die Deutschen jetzt gewonnen. Ja, aber was ein gutes Omen ist für die WM, wir sind gespannt. Deutschland ja in Gruppe E mit, wie gesagt, Curaçao, Ecuador, Elfenbeinküste. Eigentlich klingt das ganz gut machbar. Wir sind gespannt, was die Thematik auch rund um Manuel Neuer, die ja immer wieder zum Kochen gebracht hat, die Nationalelf, was da rauskommt. Wir sind gespannt, wir drücken die Daumen. Nächste Woche Sonntag, 19 Uhr geht also los und am Donnerstag, wie gesagt, das Eröffnungsspiel. Mexiko gegen Südafrika um 21 Uhr zu sehen im Fernsehen. Und bei uns gibt's jetzt was zu hören. Im Radio hört man Musik logischerweise. Ava Max, Out of Your Mind.

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2: Sonntagvormittag, kurz nach 11 hier in deinem Lieblingsradio. Einfach Essig geht noch bis 12, also eine Stunde noch vollgepackt mit guter Musik, mit spannenden Themen und mit allem, was du brauchst, um in diesen Sonntag zu kommen. Jetzt mit Musik von Cameron Whitcomb, Kingdom of Fear, danach Freya Ridings, Euphoria. Schönen Sonntagvormittag.
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Es gibt Menschen, die verreisen mit Handgepäck. Es gibt Menschen, die verreisen mit einem großen Koffer. Und dann gibt es offenbar diese eine Frau. An der deutsch-schweizerischen Grenze haben Zollbeamte jetzt einen Lieferwagen kontrolliert und dürften dabei kurz gedacht haben, sie wären versehentlich am Terminal eines internationalen Flughafens gelandet. Nämlich der Grund: Im Flugzeug befanden sich sage und schreibe 55 Koffer und Taschen. 55, ja, das ist kein Reisegepäck mehr, das ist eine eigene Gepäckausgabe. Die Beamten schauten natürlich genauer hin, weil es war nur diese eine Frau in diesem Auto. Denn bei so vielen Koffern stellt sich automatisch die Frage: Geht hier jemand auf Weltreise? Wird ein Möbelhaus eröffnet oder zieht da vielleicht eine komplette Fußballmannschaft um? Also wurde das Gepäck Stück für Stück durchleuchtet. Die Röntgengeräte hatten vermutlich mehr Überstunden als in der gesamten Ferienzeit zusammen. Doch die große Überraschung: nichts Verdächtiges, keine Schmuggelware, keine verbotenen Gegenstände, kein geheimes Kofferkartell. Die Frau erklärte ganz entspannt, dass es sich schlicht um ihre persönlichen Sachen handelt. Und mal ehrlich, während wir schon beim Packen für ein verlängertes Wochenende überlegen müssen, welche drei T-Shirts wirklich notwendig sind, hat diese Dame offenbar beschlossen: Ach, was soll's, ich nehme einfach alles mit. Die eigentliche Frage ist aber: Wie findet man bei 55 Koffern überhaupt noch etwas? Wenn da die Zahnbürste gesucht wird, ist das ja keine Urlaubsplanung mehr, sondern eine mehrtägige Suchaktion. Am Ende durfte die Frau übrigens weiterfahren, wer hätte es gedacht, und die Polizeibeamten haben eine Geschichte erlebt, die sie vermutlich noch ihren Kollegen erzählen werden. Denn eines ist sicher: Wer mit 55 Koffern unterwegs ist, reist nicht, nein, der verlegt seinen Wohnsitz auf Rädern.

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1: George Ezra, Budapest, spannende Spiele, große Emotionen und lange Fußballabende. 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
1: Heute am Sonntag ist es im Norden oft windig mit vielen Wolken und einzelnen Schauern. Sonst oft sonnig und trocken. Auch zu den Alpen hin kann es ein paar Schauer geben. Temperaturtechnisch liegen wir dann so bei 17 bis 25 Grad. Morgen am Montag ist es zunächst oft freundlich oder sonnig und trocken. Im Westen sind schon mehr Wolken da und von dort gibt es ab dem Nachmittag teilweise kräftige Schauer und Gewitter, die am Abend ganz langsam ostwärts vorankommen. Später wird es auch sonst bewölkter. Vor allem aber ist es wärmer mit 19 bis 29 Grad. Am Dienstag gibt es im Südosten dichte Wolken und Regen. Sonst bei Sonne und dichten Wolken hauptsächlich im Norden Schauer und Gewitter. In der Nordwesthälfte wird ein lebhafter Wind erwartet bei Temperaturen von 14 bis 23 Grad. Und am Mittwoch wird es wechselhaft mit Sonnenschein und dichten Wolken samt Schauern und Gewittern 13 bis 21 Grad. 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Jetzt mit Musik von Shakira und Burna Boy mit Die Die, Christoph Saquerda mit Tanz und davor Basti mit Save My Soul. Schönen Sonntagvormittag.

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1: TikTok, Instagram und Co. sind voll davon. Ein Getränk aus Ingwer, Zimt und Zitrone soll die Kilos purzeln lassen. Aber was ist dran am Hype? Zeit für unseren Faktencheck. Ingwer allein lässt die Pfunde nämlich nicht verschwinden. Wer mehr Kalorien aufnimmt als verbraucht, wird auch mit täglichem Ingwertee nicht automatisch abnehmen. Wissenschaftliche Untersuchungen zeigen zwar, dass Ingwer den Stoffwechsel leicht anregen, die Verdauung unterstützen und das Sättigungsgefühl verbessern kann. Der Effekt ist aber eher klein und ersetzt weder gesunde Ernährung noch die Bewegung. Also, Fakt ist, Ingwer enthält sogenannte Gingerole und Shogaole. Schwieriges Wort. Diese Scharfstoffe können dafür sorgen, dass der Körper etwas mehr Wärme produziert und dadurch geringfügig mehr Energie verbraucht. Außerdem berichten Studien von einem positiven Einfluss auf Appetit, Blutzucker und einige Stoffwechselwerte. Fake ist aber, der virale Ingwer-Zimt-Trick ist kein Wundermittel gegen Bauchfett. Auch wenn viele Social-Media-Videos etwas anderes versprechen, es gibt keinen Zaubertrank, der Fett einfach wegschmelzen lässt. Experten sind sich einig, dass solche Getränke höchst unterstützend wirken können, mehr aber auch nicht. Also unser Fazit. Ingwer kann ein sinnvoller Begleiter beim Abnehmen sein, vor allem als kalorienarmes Getränk, statt Softdrinks oder als Unterstützung für Verdauung und Sättigung. Wer aber auf schnelle Wundererfolge hofft, der wird bitter enttäuscht. Die wichtigste Regel bleibt: Kaloriendefizite, ausgewogene Ernährung und ausreichend Bewegung. Ingwer ist dabei eher Teamplayer als Hauptdarsteller. Also, Ingwer macht nicht schlank, kann beim Abnehmen aber durchaus mithelfen. Fakt statt Fake.

du sagst, der Song kommt mir irgendwie bekannt vor, dann hast du wahrscheinlich den ESC dieses Jahr geguckt. Das war der französische Beitrag zum ESC 2026 von Monroe und Regarde. Ja, wir haben es jetzt kurz vor 12. Was bedeutet das? Die Sendung neigt sich tatsächlich dem Ende entgegen. Das heißt, wir hören uns, wenn du Bock hast, nächste Woche wieder. Selbe Stelle, selbe Welle von 10 bis 12 Uhr hier in deinem Lieblingsradio, hier auf deinem Sender. Hörst du mich dann gerne wieder. Trotzdem bleib einfach dran. Manchmal kommt auch nach 12 Uhr noch ganz Spannendes. Vielleicht ja auch hier in deinem Lieblingsradio. In diesem Sinne, bis nächste Woche. Mach's gut. Bleib gesund und ja, tschüss.

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1: Hallo.
2: Hallöchen.
1: Da ist sie.
2: Da ist er.
1: Der Janni aus Berlin und der Nico aus,
2: aus der Nähe von Stuttgart.
1: Richtig.
2: So sieht's aus, rein diesen Sonntag, wir sind da. Let's go.

0: die Aussprache dieser beiden Künstler ist auch für Profis vielleicht ein bisschen schwierig, ja? Linda Lampenius und Piet Parkokonen. Ja, warum kann ich das so gut? Vielleicht habe ich ESC-Sendung gemacht dieses Jahr. Ich weiß es nicht so genau. Ich habe geübt, sagen die einen.
1: Ja.
0: Ja, sagen die einen und die anderen auch. Hier ist die Sonntags-WG, wir sind wieder da.
1: Ja.
0: Ja.
1: Ja.
0: Ein Monat ja. ist vorbei.
1: Schon wieder, ne? Krass, wie das immer so. Ja, ich habe mich zwar schon lange darauf vorbereitet gehabt und auch schon einige rausgekramt gehabt, und als es dann plötzlich hieß, ich müsste ja eigentlich mal wieder Werbung posten, da dachte ich so, oh, doch schon.
0: Da war es dann quasi gestern.
1: Ja.
0: Ein Tag vorher.
1: Ja, reicht doch, oder?
0: Ja, unsere Stammhörer, die wissen ja, wann wir auf Sendung sind. Nämlich immer am ersten Sonntag des Monats.
1: Ja.
0: Ja, und dass wir auch die Sonntags-WG heißen, wissen natürlich auch alle. Weil Wohnzimmer-WG, was ist denn das? Also.
1: Ja.
0: Das klingt ja schon gar nicht so gut. Klingt nach einem billigen Abklatsch auf jeden Fall.
1: Ja.
0: Ach ja, wir sind wieder freigelassen worden.
1: Ja.
0: Und wir sind da. Bis 16 Uhr haben wir da einiges vor. Was haben wir vor heute, Janni?
1: Also ich habe rausgekramt, ihr habt. Also was mich selber beschäftigt, ist dieser ständige Wetterwechsel. Tagsüber warm, nachts kalt oder einen Tag warm, einen Tag kalt. Und dann habe ich natürlich wieder ein Interview mit dabei, nämlich den Arno Zimmer aus Berlin. Mhm. Der ist, auf der einen Seite ist er, hat er so sein eigenes Rockprojekt, Sänger, Komponist und ist dann aber auch noch der Frontmann einer Band, die ich hier glaube ich auch schon vorgestellt habe. Ich weiß ja nicht, ob die auch schon in der Sonntags-WG waren. Und unter anderem hat er noch eine Talenteshow in Berlin. Und dann habe ich für uns noch das Thema ESC rausgesucht.
0: Da freust du dich ganz drauf. Weil
1: ja.
0: Wir haben vorhin schon geschrieben, ich war vorhin schon beschäftigt, 2 Stunden lang. Und sie hat mir im Hintergrund so geschrieben und dann sagt sie, boah. Und dann sage ich so, ja, freu dich auf später. Und dann sagt sie, oh nein. Und dann sage ich, oh doch. Ja, dauert noch ein bisschen, aber dann tatsächlich... Ja, sie hat auch hier schön in unsere Sendevorlage geschrieben. Wie war's? Furchtbar, Ausrufezeichen.
1: Ja.
0: Nicht, bezieht sich das nur ganz kurzer Teaser? Bezieht sich das jetzt nur auf den Siegersong oder generell?
1: Nee, auf den Siegersong eigentlich.
0: Okay, alles andere besprechen wir später in der Show.
1: Ja.
0: Machen wir später. Ja, außerdem quatschen wir zum Beispiel gleich, woran wir erkennen, ob eine Eisdiele richtig gut ist oder richtig schlecht. Mhm. Und wir sprechen auch noch über ein, ja, das ist auch lustig, da habe ich mich verschrieben, sehe ich gerade. Ein Albino-Büffel und Donald Trump. Was die beiden gemeinsam haben, erfahren wir noch in dieser Stunde.
1: Okay.
0: Ja, wenn du da draußen gerne was loswerden möchtest, kannst du das gerne tun. Wir haben mehrere Möglichkeiten, dass du uns hier erreichen kannst.
1: Und zwar gibt es ein Kontaktformular auf unserer Webseite, die sich da nennt www.diesonntagswg.de, alles in einem Wort zusammengeschrieben. Oder via WhatsApp könnt ihr uns eine Sprach- oder Textnachricht schicken unter der Nummer 0170 840 1912.
0: Und wenn wir dann Bock drauf haben, dann erfüllen wir auch die Wünsche. Aber nur, wenn wir Bock drauf haben.
1: Ja.
0: Wenn nicht, dann halt nicht.
1: Da fällt mir ein, ich muss das Postfach öffnen.
0: Wäre eine Idee. Also mein WhatsApp ist geöffnet. Ich checke nochmal ganz schnell. Tagesaktuell, ja, ist nichts drin. Also, feuerfrei, haut in die Tasten, entweder per Mail oder per WhatsApp. Ich würde sagen, wir gehen rein, oder? In diesen Sonntagmittag.
1: Jo.
0: Hier ist die Sonntags-WG mit Nico.
1: Mit Janni.

0: Wie heißt der Song, Janni?
1: Seraphia mit Tu es en Egoist im Paris Noir Remix.
0: Das ist vollkommen richtig. Mal ehrlich, wenn die Sonne scheint, dann gibt es doch kaum etwas Besseres als eine Kugel Eis auf die Hand, oder?
1: Ach ja. Also absolut. Aber die große Frage ist, woran erkennt man eigentlich, ob das Eis wirklich gut ist oder nur gut aussieht?
0: Also ein erster Hinweis ist natürlich die Auswahl. Wenn die Eisdiele so gefühlt Millionen von Sorten hat, also so 80 Sorten in der Auslage liegen, dann wird es so ein bisschen schwierig, weil man stellt sich immer die Frage, wie soll das alles frisch und selbst hergestellt sein? Viele gute Eisdielen setzen lieber auf weniger Sorten und dafür bessere Qualität.
1: Ja, und wenn man dann über die Farben nachdenkt, ne, Pistazien muss nicht unbedingt knallgrün sein und Banane nicht leuchten wie ein Textmarker. Natürliche Zutaten sorgen meistens für eher dezente Farben.
0: Ja, und auch diese riesigen Eisberge da in der Theke, die sehen zwar spektakulär riesig aus, sind aber meistens nicht unbedingt ein Qualitätsmerkmal. Oft sorgen sogar Zusatzstoffe dafür, dass das Eis so schön in dieser Form bleibt.
1: Ja, viel wichtiger für mich ist ja die Konsistenz. Ein gutes Eis, das sollte schön cremig sein, schmilzt angenehm auf der Zunge und wenn es dagegen voller Eiskristalle ist oder bröckelt, könnte bei der Lagerung wahrscheinlich was schiefgelaufen sein.
0: Ja, Blick auf die Hygiene, die lohnt sich ebenfalls. Saubere Eisportionierer, frisches Wasser und eine gepflegte Theke sprechen für eine Eisdiele auf jeden Fall, die Wert auf Qualität legt.
1: Ein kleiner Mythos, den es gibt, zum Schluss noch dazu gesagt, hausgemacht klingt zwar super, bedeutet aber nicht automatisch, dass alles komplett selbst produziert wird. Nachfragen kostet nichts und gute Eismacher erzählen meistens gern von ihren Zutaten.
0: Also merken wir uns, natürliche Farben, überschaubare Auswahl, cremige Konsistenz und eine saubere Eisdiele.
1: Jo, damit stehen die Chancen ziemlich gut, dass ihr euch gerade eine richtig gute Kugel Eis gönnt.
0: Und damit wünschen wir euch einen leckeren Sommer.
1: Lasst es euch schmecken.

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0: Ich habe gerade im Hintergrund gehört, Jannis neuer Lieblingssong auf jeden Fall. Ich würde es jetzt rauf und runter hören.
1: Ja.
0: Und vielleicht kommt ja auch mal Shirin David zu Abschweifen oder sowas. Oder Blumengarten.
1: Tja, aber nicht zu mir.
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1: Ach ja, Wetter haben wir ja auch noch. Ach du Schreck.
0: Vor lauter Musik hier, hä? Ja.
1: Berlin meldet, ja, also da stehen zwei Werte. Das ist sehr spannend.
0: Such dir einen aus.
1: Ja, also teilweise sonnig bewölkt und ein bisschen Regen bei 21 Grad. Usedom 20 Grad Sonne und Regen im Wechsel. Rostock 20 Grad Sonne und Regen im Wechsel. Lübeck 19 Grad Sonne und Regen im Wechsel. Kiel 19 Grad und Regen und Hamburg 19 Grad und Regen.
0: Ja, heute am Sonntag gibt es in den nördlichen Landesteilen viele Wolken, nur etwas Sonne und hier und da treten auch Schauer auf. Dazu ist es windig. In der Südhälfte ist es dagegen überwiegend freundlich mit häufigem Sonnenschein und ein paar Wolken. Den meisten Sonnenschein erwarten wir vom Oberrhein bis nach Franken und in die Oberpfalz. Dort sind es 9 bis 12 Sonnenstunden heute. Ja. Richtung Alpen sind mehr Wolken unterwegs, Schauer sind aber die Ausnahme. Schauen wir auf die nächsten Tage, die werden, naja, sagen wir mal ein bisschen durchwachsener. Morgen am Montag zunächst oft freundlich oder sonnig und trocken. Im Westen sind schon mehr Wolken da und von dort gibt es ab dem Nachmittag auch teilweise kräftige Schauer und Gewitter, die am Abend ganz langsam ortswärts vorankommen. Später wird es aber auch sonst bewölkter, vor allem aber ist es wärmer mit 19 bis 29 Grad. Dienstag auch durchwachsen und dann auch wieder ein bisschen kühler, nur noch 14 bis 23 Grad.
1: Ja.
0: Ja, hier ist die Sonntags-WG.
1: Mit Nico und Janni.
0: Ja, das ist richtig. Wir zwei sind da.
1: Gott sei Dank.
0: Ja, und haben ganz tolle Musik.
1: Ja. Ich bin schon wieder ein Leser, da ist mir schon wieder ein...
0: Was denn? Guck mal. Guck mal, ja, gut, da ist mein, Duran Duran mein, dabei.
1: Ja, und mein Musikwunsch ist auch dabei.
0: Ja, also?
1: Ja.
0: Es ist halt bunt gemischt bei uns.
1: Ja.
0: Ich könnte jetzt sagen, böse Zungen würden sagen, wenn man mir um 16.30 Uhr am Tag davor Musiktitel schickt,
1: ja,
0: dann muss man nehmen, was übrig bleibt. Nein, natürlich nicht. Natürlich nicht. Aber ja, wie gesagt, als du mir das gestern geschickt hast, war tatsächlich die Musik eigentlich fertig. Habe ich sogar nochmal Lieder von mir rausgeschmissen, weil ich dachte, komm, ihre Wünsche erfülle ich doch sehr gerne.
1: Ja, ja, ich kann ja nicht immer so, wie du kannst. Also ich habe ja auch noch andere Sachen um du. Dann bin ich auch noch Mutti.
0: Ja, ist richtig. Und du hast noch 12 Millionen andere Radioprojekte.
1: Das stimmt wohl.
0: Ja, deswegen ist es so, wie es ist. Wir arbeiten in unserer, wie sagt man denn? An unserer... Oh, mir fällt das Wort gerade nicht ein.
1: Ich weiß nicht, wo du hin willst, aber ist egal.
0: Ja, ich weiß gerade auch nicht, wo ich hin will. Doch, ich weiß schon, wo ich hin will, aber mir fällt das Wort nicht ein. An unserer Struktur, wir arbeiten an unserer Struktur, dass wir professionell wirken, sind wir aber eigentlich gar nicht.
1: Nee.
0: Wenn wir erzählen, dass wir meistens Sonntagmorgens da sitzen, die Musik zusammen klimpern, da ist quasi schon eigentlich schon Samstagmorgen früh, dass ich die Musik fertig hatte. Heute Morgen saß ich dran an den Themen, also
1: strukturiert ist da nichts. Ja, also sagen wir mal so, ich habe es gestern Nachmittag halt eingeschrieben, was da so drin steht, also größtenteils, also viele, also, naja, viele nicht, aber zum Beispiel die Themen habe ich rausgekramt.
0: Ja, das ist richtig, zum Beispiel
1: dann kamen schon wieder irgendwie zwei Künstler um die Ecke, die dann hier gefragt haben, kannst du mal hier für den Klangwald Radioschatz hier noch und da noch und kannst du vielleicht auch noch für die GWC-Sendung, die ich ja auch mache, da Markus noch anschubsen, dann saß ich da wieder, hab 5 Stunden hin und her geschrieben, dann musste ich noch einkaufen fahren, den Haushalt machen, dann dachte ich, scheiße, Kleister, eigentlich müsstest du ja jetzt noch Werbung machen, aber jetzt bin ich erstmal unterwegs, sonst wird das heute nichts mehr. Am Freitag passiert bei mir nach der Arbeit sowieso nicht mehr allzu viel, außer dass ich dann noch tot umfalle. Manchmal komme ich dann abends noch auf die Idee, irgendwas zu machen, aber Freitagabend war ich einfach Dorsch. Er tut mir furchtbar leid. Manchmal bin ich auch unterwegs zu Konzerten gewesen. In letzter Zeit nur nicht mehr so, wo ich so lange krank war. Ja, das harte Leben einer Radiomoderatorin. Mit so vielen Projekten. Ich habe ja schon versucht, dass ich die in der Sendung abdrücken kann. Ich habe schon echt
0: versucht. Du kommst gerade beredisch mal, oder?
1: Ja, ich habe echt versucht, die in der Sendung loszuwerden. Aber das wird keiner machen.
0: Ja, und deswegen ist die Sendung so, wie sie ist. Nein, sie ist trotzdem gut, ja. Sie ist trotzdem gut. Sie ist schön, sie ist toll. Wir haben unsere Themen dabei. Und die Musik ist halt, ich finde sie schön, die Musik. Und
1: ja.
0: Ja. Der Song ist ja jetzt vorbei, ja. Guck mal, jetzt kommt zum Beispiel gleich Shakira.
1: Ja. Und danach kommt Arctic Sunrise mit Harder to Gold, ein aktueller Titel von den Jungs.
0: Siehst du, so, guck mal, Duran Duran ist auch noch dabei in den nächsten Abend schon. Und die Backstreet Boys, die solltest du ja am besten kennen.
1: Ja.
0: Also von dem her, also so schlimm ist es gar nicht.
1: Nö.
0: Nee, so schlimm ist es gar nicht. Und den Rest gucken wir uns noch gar nicht an, weil sonst meckerst du wieder rum.
1: Hör auf mit mir zu schimpfen jetzt hier.
0: Ich schimpfe nicht, so. Wir schimpfen beide nicht, ja, wir sind ganz lieb zueinander. Wir spielen jetzt Musik. Wie gesagt, es gibt unser schnelles Rezept in der nächsten halben Stunde noch. Janins Rezept. Und wir sprechen über den Albino-Büffel und Donald Trump.
1: Ja, wir dürfen gespannt sein.
0: Wir dürfen gespannt sein. Jetzt Musik. Ab geht die wilde Luzi. Hier ist die Sonntags-WG mit Nico.
1: Mit Janni.

0: muss vielleicht noch mal kurz erwähnen für alle neu dazugekommenen hier in dieser Show. Ja, wir haben uns beide lieb.
1: Ja, wirklich.
0: Wenn das vielleicht falsch rüberkommt, wir necken uns manchmal so ein bisschen und mir wird oft vorgeworfen, das muss ich nochmal kurz erwähnen, mir wird oft vorgeworfen, die Musik ist nicht ganz so nach ihrem Geschmack, ja, nach dem Geschmack von dieser Madame da gegenüber von mir quasi.
1: Ja,
0: aber so ist das eben, ne? So ist das eben. Wir arrangieren uns, sie muss das hinnehmen und ja, und ich arrangiere mich auch.
1: Du auch.
0: Ich muss auch hinnehmen. Das eben so ist, wie es ist.
1: Wir sind tatsächlich Best Friends, ne?
0: Ja, wirklich.
1: Also, nee, ist ohne Scheiß jetzt.
0: Ja, jetzt wirklich ohne Lachen, ist wirklich so. Also für alle, die jetzt wirklich neu dazuhören, wir haben uns wirklich gerne.
1: Ja,
0: so,
1: tatsächlich.
0: Müssen wir nochmal kurz erwähnen. Jetzt geht's nach Bangladesch, da gibt es nämlich jetzt News. Ja, und diesmal geht es nicht so wirklich um Politik, auch wenn vielleicht der Name anders vermuten lässt. Denn dort sorgt aktuell ein Albino-Büffel namens Donald Trump für internationales Aufsehen. Der Grund... Der heißt nicht nur so wie Donald Trump, nein, der Kollege trägt eine blonde Wuschelfrisur auf dem Kopf, die aussieht, als hätte sie nachts heimlich mehrere Dosen Haarspray verschlungen. Und dieser 700 Kilo Büffel, der lebt auf einem Bauernhof nahe Dhaka und er zieht inzwischen mehr Besucher an als manche Influencer auf der Gamescom. Familien pilgern dorthin, machen Selfies mit dem und

0: Melaninproduktion oder wie man in Friseursalons sagen würde, das Blond kommt ganz natürlich. Im Netz feiern viele die Ähnlichkeit zum echten Donald Trump. Tatsächlich, ihr müsst das mal eingeben, eben diesen Albino-Büffel Donald Trump bei Google eingeben. Wobei man fairerweise sagen muss, der Büffel wirkt deutlich ruhiger und vermutlich twittert er auch weniger nachts um drei als gewisser Donald Trump aus den USA. Ja, so ist das eben, dieser Albino-Büffel.
1: Ja, wohl wahr.
0: Wohl wahr. Albino-Büffel Donald Trump. Und als ich dieses Bild gesehen habe, wirklich, ich habe mich totgelacht, wirklich. Mach das mal.
1: Soll ich machen? Ja. Nebenbei so. Ja, hier so mal hier, rumklappern.
0: Komm, hier klammer mal rum. Ich will deine erste Reaktion hören. Die nachfolgenden Sendungen verzögern sich um wenige Stunden.
1: Oha.
0: Ja. Also, man kann da tatsächlich das sprechen und erzählen, aber wenn man sich dieses Foto mal oder wenn man dieses Foto mal gesehen hat, ja, sieht tatsächlich aus wie Donald Trump. Wer weiß, vielleicht sind sie auch irgendwie Zwillingsgeschwister oder so.
1: Aber ansonsten hat er wenig Körperbehaarung, ne? Bloß auf dem Kopf hat er viel.
0: Ja, das stimmt. Aber wobei ich auch nicht weiß, wie es bei Donald Trump zu diesem Thema aussieht.
1: Lassen wir das mal.
0: Lassen wir es so stehen, wir spielen Musik. Hier ist die Sonntagswege mit Nico.
1: Und mit Janni.

0: Und jetzt wird's kulinarisch.
1: Ja, die Annie hat den Bratwurst ausgepackt.
0: Okay, das klingt jetzt auf vielen Ebenen einfach falsch. Wobei, wenn es eine Frau sagt, sie hat ihre Bratwurst ausgepackt. Klingt's anders, wie wenn ich jetzt sagen würde, ich habe meine Bratwurst ausgepackt. Also von dem her, Janni, okay, du hast deine Bratwurst ausgepackt. Dann
1: ja, ich habe mir gesagt, so Rezepte für den Sommer. Also Rezept kann man, naja, gut. Also man kann es machen. Kann man so deklarieren. Gefüllte Bratwurst ist halt am Start. Für die, die zu Hause keinen Grill haben, die können das dann im Ofen machen. Ne? Die jetzt nicht die Möglichkeit haben, so mit Garten und so mal den Grill auszupacken. Ihr braucht dazu 4 Scheiben Cheddar, 8 etwas dickere gebrühte Bratwürste. Hör auf jetzt. 8 Scheiben Schinken, da könnt ihr auch Schinkenspeck nehmen. So ein bisschen mit Fett dran, dass das ein bisschen saftiger ist. Dann benötigt ihr noch 2 kleine Gläschen Mixed Pickles und Sweet Chili Soße. Und zwar könnt ihr den Backofen auf 200 Grad Ober- und Unterhitze vorheizen, die Cheddar-Scheiben in je 4 Streifen schneiden, die Bratwürste flach auf die Arbeitsfläche legen und auf der Oberseite längs ca. 2 cm tief einschneiden, aber nicht durchschneiden, ganz wichtig. Dann steckt ihr die Cheddar-Streifen in die Bratwürste rein, also ihr legt die so längs rein, ne? Dann umwickelt ihr das mit Speckstreifen, nehmt ein paar Holzspießchen, die bräuchte es da auch noch dazu, um das dann zu fixieren. Legt es auf dem Backblech mit dem Einschnitt nach oben und dann backt ihr das Ganze für ca. 20 Minuten im Ofen. Und die Mixed Pickles solltet ihr klein hacken und könnt dann die Sweet Chili Soße drüber verbreiten, das Ganze umrühren und könntet dann zu euren Bratwürsten dazu servieren. Und das schmeckt lecker, wenn ihr dann noch ein Baguette dazu habt. Kräuter oder Knoblauch ist Wurst. Es schmeckt.
0: So nämlich. Rezept gibt es später bei uns auf unserer Facebook-Seite. Falls du sagst, boah, habe ich voll Bock drauf, dann kannst du auf unsere Facebook-Seite gehen und findest du dann später das Rezept, falls du dir jetzt nicht alles merken konntest. Wobei das an sich ja echt easy going ist, auch für Menschen, die in der Küche vielleicht nichts können.
1: Ja, eigentlich ist das ja kein, naja, ist eher ein Haushaltstipp als ein Rezept.
0: Würde ja, wobei so manche Menschen kriegen auch keine Bolognese-Soße hin. Also von dem her.
1: Ja.
0: Braucht man vielleicht auch dafür ein Rezept.
1: Ja.
0: Dann ist man da auf jeden Fall auf der sicheren Seite.
1: Ganz wichtig.
0: Ja, ganz wichtig. Sehr wichtig. Kommen wir noch zur Musik, bevor wir gleich schon um eins haben. Was haben wir denn noch dabei?
1: Duran Duran mit Free to Love. Hier folgt davon die Backstreet Boys mit Larger Than Life.
0: Gibt's jetzt noch hier bei deinem Sonntags-WG mit Nico.
1: Und mit Janni.

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1: Kurz nach eins ist es schon.
2: Wahnsinn, ist schon wieder eine Stunde vorbei, ne?
1: Schwuppidibupp, 60 Minuten vorbei. Wir haben noch 180 zur Verfügung.
2: Ja.
1: Hab ich jetzt gut gerechnet, ne?
2: Ja, irgendwie so.
1: Ja, irgendwie so.
2: Ja.
1: Ja. Und jetzt, über was sprechen wir gleich, Janni? Wir sprechen über Wetter. Wetter kann man immer sprechen.
2: Ja, ständiger Wetterwechsel, woran liegt's?
1: Ja, wir klären euch gleich mal auf oder versuchen es zu erklären, warum das so ist, wie es ist.
2: Ja.
1: Außerdem, diese Stunde sprechen wir noch über Muckenspray. Denn es gibt neue Studien und die verwirren so ein bisschen, weil die neue Studie behauptet jetzt eventuell etwas, was alle verrückt macht. Dass Muckensprays nicht mehr wirken sollen?
2: Mhm.
1: Schauen wir uns später in der Show noch an, diese Stunde. Außerdem natürlich viel Musik. Janni freut sich, guck mal, Janni freut sich auf jeden Fall auf den Titel, der bei uns hier in der Show kommen wird, später so um kurz nach halb. Da kommt nämlich die Purple Disco Machine.
2: Ja, und auf den, der kurz vor halb kommt, auch.
1: Daft Punk?
2: Nee, Schalter.
1: Achso, warte mal. Ja, du bist... Warte, wo bist denn du? Ach, da oben. Ja, da. Den gibt's jetzt gleich aber schon. Das Problem ist ja nicht, das Musikbett ist 8 Minuten lang. Deswegen verschiebt sich gerade alles. Weißt du, was ich meine?
2: Ja.
1: Schalter gibt's jetzt gleich. Also bald.
2: Gleich bald.
1: Nach der nächsten Moderation. So, bevor wir jetzt hier alle verwirren, wir spielen Musik. Jetzt gibt's hier Jonas Love mit Ja, Ja, Ja. Also einen Song, den man auch singen kann, wenn man schon 3 Promille Intus hat. Gibt's gleich jetzt hier bei uns. Und davor gibt's Janine mit
2: Sanctuary.
1: Vollkommen richtig. Hier ist dein Sonntagnachmittag in deinem Lieblingsradio. Baby.

0: Ja, Jan, ich habe gerade eben noch mal kurz geguckt. Tatsächlich, ja, singt das wirklich? Er singt das wirklich. I got some broken bones. I know it won't let go. Ja, ja, ja, ja, ja. Won't let go. Ja, ja, ja, ja, ja.
1: Mhm.
0: Ah, ja, ja, ja, ja, ja, ja, ja, ja, ja, ja, ja, ja, ja, ja, ja, ja.
1: Translate in German, ich habe zwei gebrochene Beine.
0: Und ich weiß, ich werde sie nicht los. I won't let go. Ja gut, okay, hätten wir es auch geklärt.
1: Hätten wir es auch geklärt, genau.
0: Ja, wie gesagt, 3 Promille, der Song ist immer noch im Intus. So, hier ist die Sonntags-WG an deinem Sonntagnachmittag, 13:12 Uhr, und wir haben es ja wirklich aktuell so, dass das Wetter ja macht, was es will. Also es ist Wahnsinn, ne?
1: Ja, also manchmal hast du das Gefühl, du musst nachts die Heizung aufdrehen, dann drehst du so auf, dann vergisst du, dass sie noch an ist, und dann ist es wieder nachts warm und dann denkst du wieder so, toll, wenn du morgens wach wirst, ins Bad gehst und erstmal gegen eine Wand rennst, weil die Heizung noch an war.
0: Das ist richtig. Und der Hauptgrund dafür ist tatsächlich, dass es aktuell einfach kein stabiles Hochdruckgebiet über Mitteleuropa gibt.
1: Tatsächlich, ja.
0: Also die schieben sich da so ein bisschen hin und her, und deswegen kann sein, an einem Tag hast du 25 bis 28 Grad und Sonne, und 2 Tage später sind es nur noch 18 Grad mit Regen und Gewitter.
1: Ja, ja, ja.
0: Ein anderer Grund ist natürlich noch aktuell der Juni, und auch der Mai sind also Übergangsmonate. Das heißt, es entwickelt sich hier erst so richtig hin zum Sommer. Das heißt, der Juli und der August sind ja so unsere festen Sommermonate, kann man sagen. Und deswegen sind wir gerade so ein bisschen noch im Übergang.
1: Ja, aber komisch ist es trotzdem irgendwie. Also ich empfinde das jedenfalls so. Vielleicht empfindet ihr das anders. Schreibt uns doch einfach mal. Vielleicht sind wir ja auch auf dem Holzweg unterwegs.
0: 0170840 1912, ja.
1: Das ist unsere Nummer, genau. Oder eben auf unserer Webseite unter www.diesonntagswg.de. Da könnt ihr uns auch eine Nachricht, eine Textnachricht hinterlassen.
0: Vollkommen richtig.
1: Da gibt es nämlich ein Kontaktformular.
0: Genau. Und ein wichtiger Faktor, bevor das noch jemand schreibt, das habt ihr aber vergessen, ist der Chat-Stream. Wenn der nämlich nicht so stark ist, dann werden natürlich logischerweise auch die Hoch- und Tiefdruckgebiete nicht so schnell verschoben.
1: Mhm.
0: Oder wenn er so stark ist, dann werden sie schnell verschoben, so rum. Und deswegen kann das nämlich dann sein, dass dann halt das Wetter so umschwingt. Aber wir haben ja nicht studiert, deswegen alles ohne Gewähr, was wir hier von uns geben. Falls jemand etwas Besseres zu sagen hat, wie gesagt, ihr habt ja unsere Kontaktdaten.
1: Genau.
0: So, jetzt Trommelwirbel. Jannis Song.
1: Shelter Incomplete.
0: Gibt es hier. Und danach gibt es ein bisschen Sommerfeeling. Wobei heute, also bei mir tatsächlich, ich habe strahlend blauen Himmel.
1: Alvaro Soler und El... Oh Gott, das, warte, ich muss größer machen, kann ich schon wieder nicht lesen. Ich bin ja hier immer so, ihr wisst schon. El Mismo Sol, so heißt der Titel, oder?
0: Ja, El Mismo Sol. Gibt's auch jetzt gleich hier. Und dann sind wir alle so ein bisschen im Sommerfeeling. Und vielleicht bleibt es jetzt dann auch mal beständig vom Wetter her. Wobei, wir haben ja schon gehört, die nächste Woche wird auch nicht besser.
1: Mhm.
0: Aufgehoben ist nicht aufgeschoben.
1: Genau.
0: In diesem Sinne.

0: Janni hat was vergessen zu sagen.
1: Ja, zu dem Titel, der jetzt gerade gelaufen ist, Incomplete von Shelter. Der Marc, der da singt, der Marc Aubep, der ist unter anderem in UK ganz großer Komponist, Songwriter und tatsächlich die Ersatzstimme von Andy Bell von Erasure. Krass, oder?
0: Ja, glaubt man gar nicht, ja? Tja. Vor allem finde ich es ja spannend, dass es Ersatzstimmen gibt.
1: Ja. ein ausgebreitetes Thema. Also es ist dann tatsächlich so, dass dann manchmal er als Background-Sänger fundiert, falls das mal mit der Stimme von Andy nicht so funktioniert, wie es soll.
0: Ist das aber generell so in der Synthie-Pop-Szene verbreitet, dass man so Ersatzsänger hat?
1: In bestimmten Ausnahmesituationen ja.
0: Okay.
1: Muss ich da jetzt drauf eingehen?
0: Nein, wir lassen das so stehen. Wir wollen da jetzt nichts dazu sagen. Jeder kann sich selbst ein Bild dazu machen. Wann das der Fall ist? Natürlich, wenn jemand krank ist, dann springt er ein. Sonst natürlich
1: ja,
0: nicht.
1: Das ist tatsächlich auch, ja.
0: Genau. Jetzt aber, wie versprochen, Alvaro Soler mit El Mismo Sol.

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1: Und da haben wir im Bremen 19 Grad und Regen, Hannover 18 Grad, Sonne und Regen, im Wechsel. Osnabrück und Münster bei 18 Grad und Regen, Köln bei 18 Grad, bei 19 Grad Sonne und Wolken im Wechsel, Göttingen 19 Grad bei Sonne und Wolken im Wechsel, Magdeburg bei 21 Grad, Sonne und Regen im Wechsel und Jena bei Sonne und Wolken im Wechsel bei 22 Grad.
0: In der Nacht zum Montag gibt es nur anfangs in Mecklenburg-Vorpommern noch letzte Schauer. Sonst ist es trocken. Im Norden ist der Himmel teils wolkig, teils klar. Im Süden und in der Mitte zeigen sich verbreitet die Sterne. Stellenweise kann sich Nebel bilden. Gegen Morgen ziehen im Westen ein paar Wolkenfelder auf. Temperaturen heute Nacht 14 Grad an der Nordsee und bis zu 5 Grad in manchen Tälern der Mitte, wie zum Beispiel im Erzgebirge. Schauen wir auf die nächsten Tage. Morgen am Montag dann ist es zunächst oft freundlich oder sonnig und trocken. Im Westen sind schon mehr Wolken da und von dort gibt es ab dem Nachmittag teilweise kräftige Schauer und Gewitter, die am Abend ganz langsam ortswärts vorankommen. Später wird es auch noch bewölkter, vor allem aber ist es wärmer wie die letzten Tage, 19 bis 29 Grad. Am Dienstag gibt es im Südosten dichte Wolken und Regen, sonst bei Sonne und dichteren Wolken hauptsächlich im Norden Schauer und Gewitter. In der Nordwesthälfte weht ein lebhafter Wind, 14 bis 23 Grad und am Mittwoch wird es wechselhaft mit Sonnenschein und dichten Wolken samt Schauern und Gewittern, 13 bis 21 Grad. Hier ist die Sonntags-WG mit Nico.
1: Mit Janni.
0: Immer am ersten Sonntag des Monats. Und gleich schauen wir aufs Mückenspray. Macht euch mal gefasst, was wir da Spannendes berichten. Gleich in der Show. Davor wir noch Musik von
1: Remo Fora mit dem Titel Falling. Und ihr folgt davon A Purple Disco Machine zusammen mit Kungs und dem Titel Substitution.

0: Joris Sava und Shadow hier am Sonntagmittag in deinem Lieblingsradio.
1: Ja.
0: Sommerzeit ist ja Mückenzeit, Jani. Wurdest du schon oft gestochen?
1: Nein.
0: Nein, ich tatsächlich schon öfters. Wir haben keine Fliegengitter und irgendwie sind ja ganz viele Fliegen unterwegs, wenn man das Fenster so offen hat. Die fliegen dann immer gerne rein. Ja, und gerade macht im Netz eine Behauptung die Runde, die viele überrascht. Mückensprays mit dem Wirkstoff DEET sollen Mücken angeblich gar nicht vertreiben, sondern sogar anlocken.
1: Klingt erstmal nach einer schlechten Nachricht für alle, die sich im Urlaub oder beim Grillabend vor Stichen schützen wollen. Tatsächlich sagen Experten aber, an dem Gerücht ist nichts dran. DEET gilt nach wie vor als eines der wirksamsten Wirkstoffen gegen Mücken.
0: Der Stoff sorgt nämlich dafür, dass Mücken menschliche Gerüche schlechter wahrnehmen können. Für die Insekten wird es dadurch deutlich schwieriger, ihre potenziellen Opfer überhaupt zu finden.
1: Ausgelöst wurde die Diskussion offenbar durch eine wissenschaftliche Studie, deren Ergebnisse im Internet falsch interpretiert wurden. Dabei ging es um das Verhalten einzelner Mückenarten und deren Reaktion auf bestimmte Gerüche. Daraus wurde dann die falsche Schlussfolgerung gezogen, DEET würde Mücken anziehen.
0: Ganz ohne Einschränkung funktioniert Mückenschutz allerdings auch nicht. Selbst gute Sprays bieten keinen hundertprozentigen Schutz. Wer stark schwitzt, baden geht oder das Mittel nicht regelmäßig nachträgt, der muss damit rechnen, dass die Wirkung nachlässt.
1: Außerdem kennen wir das alle. Menschen scheinen Mücken magisch anzuziehen, während andere fast verschont bleiben. Das hat aber nichts mit dem Spray zu tun, sondern unter anderem mit Körpergeruch, Hautbakterien und der ausgeatmeten Luft.
0: Wer also auf Nummer sicher gehen möchte, der sollte deshalb mehrere Schutzmaßnahmen kombinieren. Mückenspray, lange Kleidung, Fliegengitter und vielleicht sogar einen Ventilator. Gegen Luftbewegungen kommen Mücken nämlich nur ungern an.
1: Und gerade in Regionen, in denen Mückenkrankheiten wie Denguefieber und Malaria übertragen können, bleibt ein wirksamer Schutz besonders wichtig.
0: Das Fazit also, die Behauptung, DEET würde Mücken anlocken, gehört ins Reich der Sommermärchen.
1: Mückensprays mit DEET vertreiben die kleinen Blutsauger weiterhin zuverlässig, auch wenn sie leider keine absolute Stichgarantie geben.

0: Sonntagmittag hier in deinem Lieblingsradio. Wir sind da, das ist die Janni.
1: Und der Nico.
0: Ja, vollkommen richtig. Ach, Janni.
1: Ja?
0: Ich weiß nicht, ich habe Hunger. Aber mir bringt keiner was zu essen.
1: Ja, ich könnte ja, aber dann würde es so ein bisschen dauern, bis ich bei dir bin.
0: Was gibt's denn bei dir?
1: Das, wo du letztes Mal schon lange Zähne gemacht hast, in der letzten Sendung.
0: Ich weiß es schon gar nicht mehr.
1: Garnelen.
0: Dann kannst du es behalten. Brauchst du den Weg nicht auf dich nehmen. Ist okay. Ich verzichte. Sehr freundlich.
1: Tut mir leid.
0: Ja, dann warte ich halt ab, bis es dann noch vorbei ist. Und dann kriege ich hoffentlich was zu essen. Dauert ja nur noch 2 Stunden.
1: Ja.
0: Dann bin ich wahrscheinlich noch nicht abgefallen, weil ein bisschen Bauchfett ist noch da, was noch verarbeitet werden kann.
1: Tja.
0: Ja. Wir haben noch ein bisschen Musik vor 14 Uhr mit am Start. Mit dabei ist nämlich zum Beispiel Freischwimmer zusammen mit Dion Bromfield und Ain't No Mountain High Enough. Von davor, das darfst du jetzt sagen. Ich glaube, ich ein Song von dir.
1: Ja, nee, heißt die Band, also M-N-A-E eigentlich geschrieben, aber ist hier so, ne? Nee, und der Titel nennt sich Hold the Tide. Ist ein neues Projekt von einigen Künstlern aus der Elektroszene, die Janni so begleitet. Und da haben sich von drei verschiedenen Bands drei verschiedene Künstler zusammengetan und dieses Projekt gegründet. Ich finde das nicht schlecht.
0: Das wollen wir uns natürlich nicht entgehen lassen. Hören Sie uns jetzt an, hier um kurz vor 14 Uhr an deinem Sonntagmittag mit der Sonntags-WG.
1: Genau.

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1: So ist es, kurz nach 14 Uhr. Was bedeutet das, Janni?
2: Abschweifen ist am Start.
1: Ja.
2: Tatsächlich. Mein Gott, die Zeit verrennt heute aber auch wieder, wa?
1: Wahnsinn.
2: Ja. Und da haben wir im Gespräch, beziehungsweise die Janni hat im Gespräch, den Arno Zimmer. Der ist unter anderem auch der Frontmann von 12 Illusions. Ich weiß ja nicht, die waren hier auch schon in der Sendung, glaube ich. Der hat sein Solo-Projekt, das hat er aber schon vorher gehabt. Also das heißt jetzt nicht, dass die Band sich deswegen trennen wird oder so, sondern einfach, er hatte so ein einfach, aber er erzählt dann selber mehr dazu noch in dem Gespräch mit der Janni. Der ist unter anderem auch tatsächlich schon mal mit Udo Lindenberg am Start gewesen.
1: Verrückt, so klein ist die Welt, hä? Oder so groß sind die Künstler.
2: Ja.
1: Kann es jetzt so oder so sehen. Gibt es also gleich hier bei uns Abschweifen in der Show. Davor noch Musik von Delta Goodrem mit Eclipse. Ralphie Cray zusammen mit Buzz und Play the Game. Möchtest du dazu auch noch was sagen?
2: Ralphie Cray hat man auch schon hier im Gespräch gehabt. Ist ja ein Musiker hier aus der Nähe von Berlin, aus Zolzen. Der macht so eigentlich eher so im Bereich EDM, Electronic Dance Music. So ein bisschen Rabatz und ja, sehr rege unterwegs, will noch so ein bisschen mehr in die Richtung kommen wie, jetzt komme ich nicht auf den Namen. Egal, jedenfalls aus der Schiene.
1: Okay, davor geht's auch noch Boy Loco und Moves Tonight und dann, wie gesagt, gleich hier abschweifen in der Show.

0: hier ist Janni und die hat heute im Gespräch den Arno nochmal. Habe ich euch schon mal vorgestellt, Arno von 12 Illusions. Hallo Arno.
1: Hallo Janni. Hi Hörer, schön, dass wir uns wieder sprechen können.
0: Ja, ich freue mich ganz ehrlich gesagt, weil... Ja, wir kommen jetzt aber zu deinem Titel. Da ist jetzt ein Titel rausgekommen. Genau. Erzähl mal was dazu.
1: Ja, das ist auch ganz... Ist natürlich sensationell beeinflusst von 12 Illusions Project, das kann man so sagen. Aber es hat eben auch eine total eigene Note. Es ist ein ganz eigener Stil auch drin und deswegen musste das als Solo-Projekt raus. Die neue Single von mir heißt I'll Be Dancing. Ganz poppig, aber Synthie-Pop natürlich mit Depeche Mode-Elementen und so heißt er.
0: Wie ist denn dazu gekommen, dass du den Titel, also überhaupt, dass der geboren wurde? Gibt es da Hintergründe zu?
1: Ja, total. Also erstmal grundsätzlich, ich bin der Sänger von 12 Illusions, aber dem geht ein langer, langer Weg als eigenständiger Künstler vorweg. Und ich bin ja erst in späten Jahren Sänger von 12 Illusions geworden. Und die Single jetzt ist einfach mal wieder ein Anschluss an mein eigenes Künstlerleben und Dasein. Das ist sozusagen für die Menschen, die mich nicht kennen, nichts Neues, dass ich jetzt nicht als 12 Illusions was veröffentliche. Aber wer mich jetzt nur unter 12 Illusions kennt, der denkt jetzt, okay, ich habe jetzt mit einem Song ein Solo-Projekt. Das ist aber nicht der Fall. So, also ich bin immer schon unterwegs. Was aber neu ist, dass ich jetzt mal wieder eine englischsprachige Single herausgebracht habe, wie es eben auch 12 Illusions macht. Aber es ist deshalb sehr, sehr separat, weil es sich an meine eigene Musik anschließt. Und der Hintergrund ist ganz letztendlich eigentlich so eine ganz klassische kleine Love-Story. Und die ist auch noch eine internationale Love Story und deshalb ist der Song auch englischsprachig, weil er nämlich nicht nur hier in unseren Regionen und in meinem Raum veröffentlicht wird, sondern ganz bewusst und gezielt auch in das Heimatland der Love Story, aber eben auch so ein bisschen angesetzt ist, dass er überall funktionieren kann. Und es ist jetzt aber nicht einfach ein reines, ach Gott, bin ich verliebt und darüber mache ich einen Song. Das heißt I'll Be Dancing, ja, letztendlich. Was die Musiker halt alle so tun oder die Songwriter. Es ist für mich so ein ganz klares Signal jetzt nach all diesen ganzen, weißt du, wir sind jetzt durch so viele Jahre des Beschwerens gegangen, durch so viele Jahre des Gefühls von alles ist scheiße, alles hat sich verändert, wir brauchen die Corona-Zeit nicht mehr anschneiden, aber irgendwie fühlte sich jeder im Dreck und im Mist und es war irgendwie alles so schwierig und ich habe so ein bisschen die Schnauze voll davon, weil ich möchte mein Leben nicht verschwenden, damit, dass ich immer nur den Kopf in den Sand stecke.
0: Ja.
1: Dazu lebe ich einfach zu gerne. Ja? Und da muss sich jetzt jeder mit anfreunden, ob er Lust hat, sich in gute Gedanken begeben zu können. Manche Leute brauchen das einfach ständig, irgendwie über die Welt meckern zu können. Ich gehöre aber nicht dazu. Ich bin gerne in der dunklen Welt unterwegs, weil ich das als tiefsinnige Leidenschaft empfinde. Und nicht, weil ich über das Leben mecker oder das Leben scheiße finde. Und so ist der Weg für die Single I'll Be Dancing. Und die Aussage ist letztendlich, also es gibt ja diese Kernaussage, I'll take off my old shoes to feel all my senses. Also ich ziehe meine Schuhe, meine alten Schuhe aus, um all meine Sinne wahrzunehmen. Und es beruht letztendlich auf der Begegnung mit einem Tänzer, der mich persönlich also einfach total beeinflusst hat und total, der hat mir wahnsinnig imponiert und irgendwie mir die Augen geöffnet, weil man einfach echt anfängt zu tanzen, also für sich selber, also ich meine jetzt nicht irgendwelche Volkstänze oder irgendwas, sondern expressiv einfach tanzen, dann kann man sich damit echt auch schlechtes Zeug wegschütteln und man fängt an, sein Leben neu zu sortieren und zu gucken, wo bin ich, was will ich eigentlich von diesem Leben, wo will ich hin und wie weit ergebe ich mich den schlechten Dingen und wie weit nutze ich für mich die guten Dinge. Ne? Es ist
0: ja,
1: Hausapothekenphilosophie, so ein bisschen, aber
0: nee,
1: trotzdem nicht. Nee, trotzdem auch wirklich so ein Gedanke, Mann, ich lebe, ich bin noch da. Ne? Ich kann doch jetzt nicht alles, was scheiße ist, von Corona über Krieg bis irgendwas und Wahlergebnisse und irgendwie, ich kann doch nicht immer zu mir mein Leben scheiße reden.
0: Richtig.
1: So, sondern ich habe doch meins in der Hand und so wie ich mich fühle oder fühlen will, das habe ich eben auch in der Hand. So, und das ist am am Ende die Kernaussage, und das nimmt nur so einen kurzen Bezug auf diese Begegnung, die ich selber hatte, und es sagt einfach in dieser Refrainzeile, die letzte Refrainzeile ist immer, all I want to say is keep an eye out for the joy on your way, was bedeutet, alles, was ich sagen will, ist, lasst die Augen offen für das kleine Glück, was euch auf dem Weg begegnet. Und das ist nämlich der springende Punkt, weil das machen wir nicht mehr. Je mehr wir einfach den Blick nach unten werfen und immer nur alles Scheiße finden, sehen wir überhaupt nicht mehr so die einzelne kleine Blume, die am Wegesrand vor uns leuchtet. Das klingt nach Goethe und nach Rilke, aber es hat trotzdem eine Wahrheit.
0: Das stimmt
1: so,
0: doch.
1: Dass man irgendwie, ja, ist auch so, ne? Dass man einfach mal gucken, so wie, ne, so wie wir jetzt beide, also ich will dich jetzt hier nicht lobhudeln, aber wir haben ja auch nicht mit uns gerechnet. Ja?
0: Nee.
1: Aber wir wussten ja auch nicht, dass wir aufeinandertreffen werden. Okay. Und dann hatten wir, wann war denn das? Im Dezember oder wann haben
0: ich
1: wir
0: weiß das nicht mehr.
1: So ein, ja, aber irgendwie so um den Jahreswechsel haben wir ja, weiß ich was, 4 Stunden Interview geführt, weil es einfach nett war. Und dann warst du beim Konzert und wir sind uns begegnet und es war einfach schön. Ich kann mich ja gut erinnern an diese guten Worte, die wir auch gesprochen haben und gegenseitige Wertschätzung auch.
0: Richtig.
1: Und das ist doch das, was uns am Ende ausmacht. So, und nur kann man schnell sagen, ach, was für ein Träumer und das ist mir alles zu cheesy und so. Verstehe ich auch. Ich verstehe die Menschen, die so Schwierigkeiten haben, sich so ein bisschen dem Guten zu öffnen und sagen, ach, Blödsinn. Und aber es ist am Ende immer die Entscheidung eines jeden Einzelnen selbst, ob er eher im Negativen bleiben will oder ob er irgendwas Gutes zulässt. Und die Lebensqualität wird einfach eine bessere, wenn man sich einfach mal auf das Glück fokussiert, was durchaus da ist. Und das ist nicht mehr, nicht weniger das, was ich mit meiner Single sagen will.
0: Ja.
1: Und weil sie eben aber sich deutlich auch musikalisch vom Stil her, also sie setzt ganz klar musikalisch vom Stil bei 12 Illusions an, geht dann aber sehr, sehr deutlich in meine Richtung rein und das, was ich eben selber als Musiker mache. Und deshalb muss das eine Single von mir als Arno Zilmer sein und kann kein weiterer 12 Illusions Song sein. Und was ich noch sagen kann, ist das, was die meisten denken, das ist es alles nicht. Also es ist jetzt zum Beispiel kein Projekt, weil es 12 Illusions nicht mehr gibt. Es ist kein Projekt, weil Georg und ich uns verstritten haben oder so. Oder es ist kein Projekt, weil ich denke, ich bin alleine besser als 12 Illusions oder so. Das ist alles Quatsch. Das existiert nicht. Georg und ich sind, also Georg, ne, wer uns jetzt nicht kennt, Georg ist mein Partner von 12 Illusions und eigentlich der Kopf, Mastermind von 12 Illusions. Ne? Ich bin quasi nur seine Galionsfigur. Das hat mir damals alles ganz tief beleuchtet. Und wir sind die besten Freunde. Und das hat alles nichts mit Separieren zu tun, sondern so war unser Leben bisher. Und so entsteht jetzt einfach für mich eine Single. Und weil sie aber eben eine Nähe hat zu Synthie-Pop, weil sie ganz klar Synthie-Pop ist, so ein bisschen in die Synth-Wave-Richtung geht, deshalb treffen wir beide uns wieder, Janni, deshalb sprechen wir hier.
0: Ja.
1: Und unser Verknüpfungspunkt ist einfach 12 Illusions. Ja. Aber der Song ist mein Song. Aus diesen Gründen und einfach nur mit dem Wunsch des Signals, lass uns mal neben all den ganzen Gemecker auch mal ein bisschen Luft holen. Und du, wenn einer kommt oder eine kommt, mit der man sich knutschen möchte, sollte man das unbedingt tun.
0: Ja.
1: Und zwar ganz dringend. So, ne?
0: Richtig.
1: Und so oft wir solche Aussagen und solche Sätze gehört haben, so kitschig das manche finden mögen, es verändert einfach das Leben, wenn du das wieder erlebst. Das ist so. Das
0: ist wohl wahr.

0: Verfolge euch ja trotz all dem, dass wir das letzte Gespräch schon hatten, immer wieder mal und gucke mal, was ihr so macht, ob es mal wieder Live-Gigs gibt. Und wer sich daran erinnern kann, ich habe ein Gespräch mit einer längeren Sendung über 12 Illusions, wo ja der Arno der Sänger ist, der Formation.
1: Genau. Erstmal will ich, wo du das gerade so ansprichst, wenn du uns verfolgst, vielen Dank dafür. Verfolge uns bitte. Ja, ja. Das ist gut. es gibt tatsächlich zwei neue Gigs für 12 Illusions anzukündigen. Und zwar vielleicht, ob was auch immer du das machst oder wo du das unterbringst oder ob du das sagst, aber ich sag's dir jetzt einfach mal rein. Und zwar werden wir am 2.10. in Jena auftreten. Ui. Und am 30.10. in der schönen Hansestadt Stralsund.
0: Ach, cool.
1: Dort wird es zwei Konzerttermine geben. Und da freuen wir uns, wenn Jannis Soundwelten uns da wieder tatkräftig unterstützt und ihr vielleicht drumherum ein paar Warm-up-Einladungsworte sagt und ein paar Songs von uns spielt.
0: Das wird so ja jetzt passieren.

0: Ich kann dir nur zustimmen. Ich habe auch nicht, ganz ehrlich, nicht dran gedacht, dass es jetzt oder darüber nachgedacht, ob es jetzt hier eine Trennung gibt oder so. Weil ich persönlich wusste ja, dass du mehrere Projekte hast, also dass du unter anderem dein musikalisches eigenes Projekt hast und dann noch dieses Projekt hast, wo du Talente förderst.
1: Genau.
0: Und darüber hatten wir beim letzten Mal auch gesprochen und für mich hat sich die Frage jetzt nicht gestellt. Ich war eigentlich eher erstaunt, dass es Synthie-Poppisch geworden ist, weil du ja eigentlich mehr so ein bisschen rockig unterwegs bist. Und ich kenne dich auch wirklich als, wie sagt man dazu, Rampensau auf der Bühne. Das hat mich total geflasht, das Konzert, auch immer noch. Ich gucke mir oft noch die Videos an, weil ich den Abend einfach geil fand.
1: Ja, danke. Danke. Ja, das ist vielleicht auch noch was ich dir sagen kann. Ich hatte, als der Song entstanden ist, meine neue Single jetzt, I'll Be Dancing, habe ich mir auch gefragt, okay, wie gestalte ich ihn? Aber es ist so ein bisschen die Konsequenz dessen, was ich gerade alles fabuliert habe, was ich mit dem Song sagen will. Und ich habe einfach eine Umkehr gemacht aus irgendwelcher Verpflichtung, meine eigene Musik, Arno, klang bisher immer so. Mhm. 12 Minuten klingt bisher immer so. Und ich habe gedacht, bin ich für den großen Musikmarkt viel zu unbekannt, als dass ich mich da an irgendwas halten muss. B, weiß ich, dass mein Publikum, was ich habe, was ich sehr, sehr liebe, voll mit dabei ist, wenn ich einfach experimentiere. Aber ich habe all diese ganzen Gedanken einfach total in den Topf geworfen, also weggeschmissen und habe gedacht, weißt du, ich mache das, worauf ich Bock habe. Ich versuche umzusetzen, wie ich mich gefühlt habe, als ich diese Begegnung hatte. Ich versuche umzusetzen musikalisch, worauf ich schlichtweg einfach Bock hatte, ohne mich an irgendwelche selbstgemachten Regeln zu halten. Mhm. Und das stelle ich wieder fest, was ist bei rausgekommen? Das, wovon Arno selber der größte Fan ist. Ja. Liebe Schmot, Pop, geile Melodien, weißt du? Und
0: ja, find's gut.
1: Es macht mir einfach so Spaß und letztendlich ist es kann nicht authentischer sein, was und wer ich bin, als letztendlich diese Produktion, dieser Song, bin ich so komplett. Und deswegen mache ich ja auch 12 Illusions und deswegen mache ich auch die anderen Sachen. Und das ist jetzt so irgendwie alles so da drin vermischt, ohne Fragen nach, ob ich das darf oder sollte und wer oder wie was findest. Ich habe das einfach nach gut Dünken gemacht und fühle mich total wohl dabei.
0: Naja, ist die Hauptsache.
1: Ne? So, und jetzt müssen wir gucken, ob jetzt irgendwer auch Lust hat auf den Song und ob es ankommt. Das würde mich natürlich sehr freuen.
0: Ja, mich auch.
1: Deswegen freue ich mich, wenn du es ins Programm aufnimmst. Das ist, fühle ich mich sehr geehrt. Vielen Dank dafür. Ach. Und ich hoffe, dass er so ein bisschen Laune bringen kann und so ein bisschen Bock auf, ach, ich möchte jetzt auch mal jemanden kennenlernen und knutschen, weil das ist, glaube ich, das Einzige, was wir tun können und sollten.
0: Ja, das ist wohl wahr.
1: Und darüber hinaus natürlich.
0: Ja, war wieder schön und war, ja, lach nicht, ist so, du bist immer so schön geradeaus und direkt so wie hoch und da braucht man nicht lange nachdenken, was man vorher sagt oder eine Goldwaage rausholen. Eben. Das ist das, was mir zwischen uns beiden immer gut gefallen hat, um dazu auszudrücken.
1: Dann danke. Das kann ich nur zurückgeben.
0: Ja. Danke.
1: Und ich hoffe, dass wir in diesem Sinne dann auch noch ein paar weitere Begegnungen haben werden. Natürlich auch gerne wieder in Bezug auf 12 Illusions. Und wie gesagt, lass uns gerne vielleicht nochmal in der Herbstzeit nochmal irgendwie ganz, ganz kurz begegnen, wenn die nächsten zwei Konzerte anstehen. Die sind ja glücklicherweise alle gemeinsam im Oktober.
0: Ja.
1: Und ansonsten habt ihr jetzt einen neuen Sommerhit, würde ich sagen, und der heißt I'll Be Dancing.
0: Ja, und ich wünsche
1: euch. Und ich hoffe, dass ihr euch ein bisschen begleitet. Ja.
0: Ja, das würde ich mir wünschen. Dann danke ich dir für diesen kurzen Plausch.
1: Janni, ich danke dir. Ganz viel Freude weiterhin. Danke für deinen Einsatz für uns alle Musiker und Formationen und Projekte. Pass auf dich auf, bleib gesund und rock die Hütte.

0: abschweifen.
1: Ja.
0: Hier in deinem Lieblingsradio, die letzten roundabout 35 Minuten.
1: Ja.
0: Das war also abschweifen.
1: Arno Zimmer.
0: Genau. Mhm.
1: Ja. Der junge Mann aus Berlin.
0: Berlin City.
1: Ja. Und falls du jetzt fragen willst, wer das nächste Mal dabei ist, wahrscheinlich ist es St. Paul.
0: Oho. Das ist diesmal sogar schon verrätst. Normalerweise machst du immer ein Geheimnis draus.
1: Ja, diesmal verrate ich es schon.
0: Diesmal hast du es schon verraten. Also könnt ihr euch freuen auf in 4 Wochen.
1: Ja.
0: Das klingt wie Sean Paul, aber ist es nicht der Sean Paul?
1: Nee, The Saint Paul. Das ist, der Hintergrund ist der, da habe ich mich auch noch gefragt. Der Sänger heißt Paul. Und der hat gesungen und der Mann am Mischpult, der Tonmischer, meinte dann, der heilige Paul singt wieder. Und da haben sie dann den St. Paul draus gemacht.
0: Ah, aber mehr dazu dann beim nächsten Mal hier bei Abschweifen.
1: Genau.
0: Im nächsten Monat. Gleich sprechen wir übrigens noch auf eines meiner Lieblings-, fast schon Lieblingsbeilagen. Über die Pommes.
1: Pommes Fritzen.
0: Sprechen wir gleich hier in der Show. Davor haben wir noch Musik von Fergie, A Little Party Never Killed Nobody und Bebe Rexha mit New Religion hier an deinem Sonntagnachmittag bei deiner Sonntags-WG mit Nico.
1: Und mit Janni.

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0: Fergie.
1: Ja.
0: In deinem Lieblingsradio hier am Sonntagnachmittag. Kurz vor drei ist es mittlerweile.
1: Ja.
0: Ja, und wir müssen jetzt mal Tacheles reden.
1: Red also, mal Tacheles.
0: Meine Pommes sind ja schon geil, wenn die so auf meinem Teller sind. Aber wenn ich jetzt mir überlege, wir würden uns gegenüber sitzen, Jani, du und ich, fände ich deine Pommes irgendwie geiler.
1: Hättest du ganz schnell eine Gabel in der Hand zu stecken.
0: Weil tatsächlich irgendwie sehen deine knuspriger aus, irgendwie sehen deine aus wie so aus einem Drei-Sterne-Restaurant. Einfach irgendwie illegal lecker. Und aha. Achtung, jetzt kommt der Hammer. Ich habe ab sofort die perfekte Ausrede dafür, warum ich von dir Pommes möchte und nicht meine Pommes möchte.
1: Weil ich die von McCain habe oder was?
0: Vielleicht auch das. Aber ansonsten ist auch die Wissenschaft tatsächlich. Denn eine Studie mit 120 Erwachsenen hat nämlich genau das bestätigt, was wir alle heimlich längst wissen. Je frecher du die Pommes klaust, desto besser schmecken sie. Die haben, okay. Die haben tatsächlich so einen Versuch gemacht und so mit einer Risiko-Pommes-Skala kann man sagen. Stufe 1 ist deine eigenen, ja, die sind halt so okay. Stufe 2 sind die, die du geschenkt bekommst. Sind zwar nett gemeint, aber es sind emotional eher so, ja, danke Oma. Stufe 3 sind die leicht riskanten. Du greifst zu, während die andere Person kurz wegguckt. So Adrenalin-Light, so ein bisschen Adrenalin, weißt du? Und dann, Achtung, Stufe 4, Hochrisiko. Du gehst frontal rein, Blickkontakt, keine Reue. Du nimmst die Pommes und lebst mit den Konsequenzen. Mhm. Und tatsächlich halte ich fest, diese Risikopommes schmecken laut Studie ganze 39,3% besser als deine eigenen. Also quasi 40% mehr Genuss, nur weil ich ein bisschen dreist war. Das Ganze hat sogar eine bestimmte Bezeichnung. Das nennt sich die verbotene Frucht. Heißt übersetzt, was du eigentlich nicht darfst, willst du doppelt. Und wenn da noch ein kleines bisschen schlechtes Gewissen dazu kommt, zack, Geschmacksexplosion.
1: Aha.
0: Also wenn ich das nächste Mal bei dir in die Pommes greife, dann ist das nicht unhöflich. Das ist ein wissenschaftlich fundierter Selbstbesuch.
1: Mhm.
0: Und du kannst stolz sein, dass dein Teller zur Forschung beiträgt.
1: Alles klar.
0: Haben wir das gelernt, hä?
1: Ja, ich staune immer wieder, was es so für Phänomene gibt und psychische, naja, du bist schon.
0: Ja, vor allem finde ich es ja immer krass, dass, was da alles gemacht wird und getan wird und dass da Menschen dafür Geld bekommen, um das wissenschaftlich zu fundieren. Das finde ich krass. Das ist das, was ich krass finde.
1: Ja, und die kriegen dann noch richtig viel Geld dafür.
0: Richtig. In diesem das Sinne...
1: Die klauen dir dann die Pommes direkt.
0: Genau. In diesem Sinne, hab gut Acht auf deine Pommes beim nächsten Mal, wenn wir uns wieder sehen werden.
1: Es gibt keine Pommes mehr.
0: Oh nein.
1: Aber ach.

0: Willkommen zur der ersten, besten und lustigsten Reality-Radio-Show WG Deutschlands. Hier ist die Sonntags-WG mit Nico und Janni.
1: Das sind dann wohl wir, ne?
2: Ja, schon wieder.
1: Verrückt, auch diese Stunde sind wir wieder da.
2: Ja, tatsächlich.
1: Eine Stunde haben wir noch, nicht ganz, stimmt gar nicht, noch 54 Minuten.
2: Ich kann sagen.
1: Sind noch am Start, ja. Und deswegen freuen wir uns drauf. Gleich sprechen wir über den ESC. Janni würde jetzt wieder sagen.
2: Furchtbar.
1: Schauen wir gleich mal drauf. Und dann hat Janni 2 Minuten 55 was Spannendes zu tun, habe ich gehört.
2: Tankstelle, Friseur. Ach nee, hat heute zu.
1: Irgendwas anderes auf jeden Fall. Ja, schauen wir gleich drauf hier bei uns in der Show. Davor aber haben wir noch Musik mit dabei von JBS Beats zusammen mit Millennium Kid. Vielleicht, vielleicht. Marshmello und Inchi mit Kissin' My Friends und davor.
2: Two Colors mit Mad World. Klingt nach einem Cover von Tears for Fears. War Tears for Fears? Naja, egal. Jedenfalls wie nach einem Cover.
1: Hier ist die Sonntags-WG mit Nico.
2: Und mit Janni.
1: Schönen Sonntagmittag.
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0: Ich weiß ja von dir, Janni, du bist eigentlich schon eine begnadete ESC-Schauerin.
1: Oh Gott. Also ich bin die letzten 2 Jahre echt dazu gezwungen worden, ne? Ich hab's viele Jahre nicht geguckt, weil das für mich alles bloß Schiebung ist. Ich spreche das offen an und aus. Es ist so, ich kann damit auch nicht mehr wirklich viel verbinden, so wie das früher, weiß ich noch, mit der Trommel um den Weihnachtsbaum gerannt bin. Mhm. Und dieses Jahr war für mich auch wieder so. Also das, was da gewonnen hat, habe ich mich gefragt, ging es da jetzt nach Äußerlichkeiten, ging es da vielleicht um den Standort, aber ging es überhaupt um die Musik? Man weiß es nicht genau. Und für mich war eigentlich ein ganz anderer Gewinner gewesen.
0: Was war denn dein Gewinner?
1: Schweden.
0: Schweden?
1: Ja.
0: Ach, mit ihrer hier Itz-Itz-Itz-Nummer. Das war doch die Nummer, oder?
1: Nee, das war eigentlich...
0: War die aus Schweden nicht die mit der Maske?
1: Oh, jetzt fragst du mich gerade was. Ich weiß nicht mehr, was die anhatte.
0: Doch, ich glaube Maske und dann Dings war das Schweden. Wir kommen gleich drauf.
1: Ja.
0: Ist ja aber nicht so, dass ich eigentlich begnadeter. Felicia mit My System.
1: Ja, genau.
0: Ja, aber es war schon ein bisschen Ütz. Also jetzt nicht Techno, aber es war schon ja gegen in die Clubszene, sage ich jetzt mal. Mit dem Song.
1: Aber trotzdem, das, ich weiß nicht. Also, egal.
0: Gewonnen hat übrigens der Vollständigkeit halber Dara mit Bangaranga.
1: Ja.
0: Ja, hören wir übrigens gleich auch, da freut sich die Janni schon drüber, hat sie gemeint. Die Deutschen haben übrigens abgeschnitten, mal wieder nicht so doll. Da war ja Sarah Engels vertreten gewesen dieses Jahr. Und da wurde Deutschland ja leider nur 23.
1: Aber immerhin nicht letzter, ne?
0: Das stimmt. Und an sich fand ich den Song auch cool. Also, er war zumindest, Er war okay.
1: Ja.
0: Mein persönlicher Favorit war tatsächlich Australien. Haben wir vorhin auch schon war hier gut in der Show gehört. Delta Goodrem mit Eclipse. Fand ich mega. Was ich auch gut fand, den haben wir auch heute auch schon gehört. Oder beide, was ich auch gut fand. Einmal Norwegen mit Ja, Ja, Ja. Also der Song, der bei 3 Promille immer noch funktioniert. Und auch Liikin Haitin, Finnland. Was ja großer Favorit eigentlich war. Haben wir hier in der Show ja auch schon gehört. Das mit Linda Lampinius und Pete Parkkonen. Genau. So, hätten wir es auch geklärt. Also nächstes Jahr dann also in Bulgarien. Bulgarien hat gewonnen. Sind wir mal gespannt. Das hieß ja am Anfang, hieß es, du hast ja auf jeden Fall in Sofia. Jetzt ist man sich ja gar nicht mal so sicher.
1: Ja, wer soll das bezahlen, ne? Also das muss ja irgendwie erstmal alles neu aufgebaut werden denn da. Also nicht neu aufgebaut, aber hergerichtet werden.
0: Bleibt, glaube ich, auf jeden Fall sehr, sehr, sehr, sehr spannend. Wir sind gespannt und hören uns jetzt den Siegersong an. Janni, 2 Minuten 55 hast du Zeit, um irgendwas Schönes zu tun.
1: Kaffee holen.
0: Okay, alles klar. Hier gibt's jetzt Dara mit Bangaranga.

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1: Und haben wir in Köln-Bonn 20 Grad bei Regen und Sonne im Wechsel. Koblenz 21 Grad bei Sonne und Regen im Wechsel. Frankfurt am Main teilweise sonnig und bewölkt bei 22 Grad. Würzburg bei 22 Grad, Sonne und Regen im Wechsel. 23 Grad in Mannheim bei Sonne und Wolken im Wechsel. Und Stuttgart und Ingolstadt bei 23 Grad, Sonne und Wolken im Wechsel.
0: Morgen am Montag ist es zunächst oft freundlich oder sonnig und trocken. Im Westen sind schon mehr Wolken da und von dort gibt es ab dem Nachmittag teilweise kräftige Schauer und Gewitter, die am Abend ganz langsam ostwärts vorankommen. Später wird es auch sonst bewölkter, vor allem aber ist es wärmer mit 19 bis 29 Grad. Am Dienstag gibt es im Südosten dichte Wolken und Regen, sonst bei Sonne und dichteren Wolken hauptsächlich im Norden Schauer und Gewitter. In der Nordwesthälfte weht ein lebhafter Wind bei Temperaturen von 14 bis 23 Grad und am Mittwoch wird es wechselhaft mit Sonnenschein und dichten Wolken samt Schauern und Gewittern 13 bis 21 Grad. Hier ist die Sonntags-WG immer am ersten Sonntag des Monats von 12 bis 16 Uhr hier in deinem Lieblingsradio mit Nico.
1: Mit Jani.
0: Wir haben noch 25 Minuten Zeit, quatschen gleich noch ein bisschen über die Fußball-WM, die ja quasi in den Startlöchern steht.
1: Ja.
0: Ist ja kurz vor knapp. Schauen wir mal drauf. Für alle, die Bock haben auf Fußball, für alle, die keinen Bock haben. Ihr könnt trotzdem zuhören. Ist gar nicht so schlimm.
1: Nix schlimm.
0: Nix slim. Musik haben wir auch noch mit am Start. Zum Beispiel gleich Snap mit Rhythm is a Dancer. Davor gibt's aber noch
1: Sophie Tucker. Nee, Tanker. Nee, doch, wie heißt das? Nee, Tucker. Sophie Tucker und Summer in New York.
0: Jetzt hier bei uns, weil der Sommer ist quasi vor den Toren meines Studios ausgebrochen. Deswegen gehen wir jetzt in den Sommer in New York. Bei dir ist nicht so schön, ne?
1: Nee.
0: Bei dir scheint aber die Sonne aus dem Herzen, also von dem her ist es bei dir immer schön.
1: Ah, ja.
0: Okay, alles klar.

0: Rhythm is a Dancer.
1: Jo.
0: In deinem Lieblingsradio. Wir stehen kurz vor der Weltmeisterschaft im Fußball. Dieses Jahr zum ersten Mal ja in drei Ländern gleichzeitig.
1: Tja.
0: Mexiko.
1: USA.
0: Und Australien.
1: Kanada.
0: Kanada. Ich wollte sagen Australien, um Gottes Willen. Kanada.
1: Ja, Kanada.
0: Ja, Geografie ist nicht so meine Stärke, ja. Ist tatsächlich auch zum ersten Mal die erste WM, in der 48 Nationalteams teilnehmen statt 32. Dadurch steigt die Spiele von 64, die sonst immer waren, auf 104.
1: Okay.
0: Mexiko ist übrigens auch das erste Land, das überhaupt zum dritten Mal eine Männer-WM ausrichtet nach 1970 und 1986. Schreibt also Geschichte auch noch. Die WM erstreckt sich über einen ganzen Kontinent. Einige Teams und Fans werden zwischen Spielorten mehrere tausend Kilometer zurücklegen müssen. Deutlich mehr als bei früheren Turnieren.
1: Ja.
0: Und die Fußballfans werden sich freuen, denn das Turnier dauert 39 Tage, also länger als die meisten bisherigen Weltmeisterschaften.
1: Krass, was da so für Kosten entstehen, ne?
0: Das definitiv, auf jeden Fall. Und auch also generell, wenn man sich ja die Ticketpreise angeguckt hat, was man da bezahlen soll, geht's los bei 1.800 Euro für ein Ticket.
1: Ja.
0: Wenn das reicht. Ja. Und auch generell, was ich richtig krass fand, das habe ich vor ein paar Wochen mal gelesen, vom Bahnhof zum Stadion, da wo Deutschland zum ersten Mal spielt, nächste Woche Sonntag um 19 Uhr gegen Curaçao, kostet normalerweise das Ticket 12 Euro, ein Bahnticket. Ja. Das haben sie jetzt für die WM, um natürlich mehr Einnahmen zu generieren, hochgesetzt auf eine einfache Fahrt für summa summarum 120 Euro.
1: Wow.
0: Also beziehungsweise Dollar in dem Fall.
1: Krass.
0: Das ist richtig krass. Bis vor kurzem hieß es ja auch noch, sämtliche Wasserflaschen sind verboten mitzunehmen.
1: Mhm.
0: Das heißt, du kannst nur dort das teure Wasser dann kaufen. Mittlerweile haben sie da ein bisschen gelockert, weil Temperaturen ja über 30 Grad in den USA und Mexiko und Kanada. Deswegen haben sie da gesagt, okay, komm, eine PET-Flasche 0,5 Liter Wasser darf mitgenommen werden.
1: Da gehst du auf Toilette und füllst sie auf, so einfach wie einfach. Also jetzt nicht im Klo, sondern im Waschbecken.
0: Wäre sinnvoller, wobei, naja, wer weiß, was man so im Surf macht.
1: Ja.
0: Ja, aber wie gesagt, die WM steht vor der Tür. Donnerstag geht's los, um 21 Uhr spielt Mexiko gegen Südafrika. Und die Deutschen spielen dann nächste Woche Sonntag um 19 Uhr. Nee, stimmt gar nicht. Doch, spielt Deutschland. Guck mal, ich sag das so.
1: Ich kann nicht sehen.
0: Ja, siehst du? Aber ich guck trotzdem nochmal. Doch, 19 Uhr Sonntag, 19 Uhr gegen Curaçao, 21 Uhr jetzt am Donnerstag geht's los. Und ich finde das ja verrückt, durch die Zeitverschiebung, die es ja da einfach auch gibt. Spielt zum Beispiel Südkorea gegen Tschechien morgens um 4. Oder aber es spielt Saudi-Arabien gegen Uruguay um 0 Uhr. Oder um 3 Uhr spielt Argentinien gegen Algerien. Oder um 1 Uhr spielt Ghana gegen Panama.
1: Ah.
0: Crazy, crazy, crazy. Die deutschen Spiele sind alle entweder 19 Uhr oder 22 Uhr. Deutscher Zeit, bis jetzt zumindest. Wie es dann weitergeht, das wird sich zeigen. Wobei, viele sagen ja, die Deutschen kommen gar nicht so weit.
1: Jo,
0: können wir gespannt
1: sein. Ja.
0: Ich bin gespannt, was das sich so, jetzt, so entwickelt.
1: Ist wieder Remi Demi.
0: Oh, ich muss niesen.
1: Gesundheit.
0: Ja, ich kann es nicht mehr zurückhalten.
1: Ja, so wie ich vorhin. Ich habe es gerade mal so reingekriegt. Kaum mal die Moderation zu Ende.
0: So, zwei Songs haben wir noch, dann machen wir das große Finale.
1: Genau.
0: Dabei ist Stereo Act mit Gib mir, gib mir, gib mir. Und davor?
1: Miles Smith mit Stay, if you wanna dance.

0: Die letzte Rutsche.
1: Die letzte Rutsche rollt an.
0: Ja, 15.52 Minuten, was heißt das?
1: Quatsch.
0: Wir haben Feierabend.
1: Genau. Hat sich heute Kinder getraut, mal eine Mail zu schreiben, dann sowas.
0: Und auch nicht per WhatsApp sich gemeldet, na sowas.
1: Ach, guck mal ihn an. Oh, haben wir Glück gehabt, ne?
0: Glück gehabt, da muss man keine Songs aussortieren, die wir nicht spielen wollten oder so.
1: Nee, stimmt.
0: Siehst du mal. Aber falls du natürlich noch Songwünsche hast, nächstes Mal hast du dir wieder eine neue Chance, wieder 4 Stunden lang. Und das gibt's das Ganze am
1: 5.7.2026, der erste Sonntag im Monat Juli. Könnt ihr uns gerne schon über unser Kontaktformular zukommen lassen. Pflegen wir dann ein. Könnt ihr also auch machen, wenn wir nicht auf Sendung sind. Und zwar unter www.diesonntagswg.de. Da gibt es ein Kontaktformular. Da könnt ihr uns schreiben.
0: Vollkommen richtig. Schreibt uns gerne einfach rein und dann können wir das dem Fall bei der nächsten Sendung dann berücksichtigen in unserer Playlist-Auswahl.
1: Richtig. Und oder eben auch eine WhatsApp schicken. Das liegt ja, zwar genau. Erstmal bis dahin so ein bisschen rum, das Handy, in irgendeinem Karton.
0: Das wird ja jede Woche benutzt. Anderweitig.
1: Ja, stimmt. Und dann, ihr wisst schon.
0: Ja,
1: kann man da auch drauf eingehen? Könnt ihr auch sogar eine Sprachnachricht abschicken? Könnt
0: ihr auch machen. Auch schon. Die war auch schon mal fleißig, hat uns schon Sprachnachrichten
1: geschickt. Ja, die hat auch schon eine Gießkannerin getrötet, weil ich es nicht zustande gebracht habe.
0: Sie hat auch schon auf der Flöte getrötet, also von dem her. Fühlt euch frei, was auch immer ihr tun wollt. Tut es, schickt es uns, aber bitte keine Videos. Es reicht eine Audio-Nachricht. Wir sind ja auch kein Video-Livestream, sondern wir sind nur ein Audio-Livestream. Das heißt, Audio-Nachricht reicht völlig aus und dann können wir das im nächsten Show dann vielleicht hier mit begutachten. Vielleicht hast du irgendein Talent, was man auditiv gut darstellen kann. Dann zeig uns dein Talent.
1: Ja, Kopfstand im Dunkeln und so.
0: Ja, 0170840912. Ja, ansonsten würde ich sagen,

0: Sagen, Jani, das war's.
1: Es war wieder schön mit dir.
0: Ende aus Mickey Maus.
1: Richtig. So. Haltet die Ohren steif, bleibt gesund.
0: Sieht's aus, ja. Das alles. Hackete, hackete und knarrete, knarrete und macht alle, was ihr wollt.
1: Bis dahin, tschüss.
0: In diesem Sinne, ciao, Kakao.

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mal wetten, dass ihr jetzt wach seid. Falls ihr Mittagsschlaf gemacht habt. Kann ja sein, ne? Manche schlafen ja auch morgens ein bisschen länger. Je nachdem, wie es so beliebt. Kids Wanna Rock, ja, das heißt schon so ein bisschen. Wir wollen ja ein bisschen rocken, aber auch teilweise ein bisschen ruhiger unterwegs sein. Aber erstmal rocken wir die Stadt. Nämlich mit Shania Twain und Brooks and Dunn.

Der nächste Song ist irgendwie passend, ruft es hinaus in alle Welt, über alle Berge, der Stadtmusikant ist on air oder so ähnlich. Für euch hier Dolly Parton, Go Tell It on the Mountain und Neil Diamond, Children Go Where Sandy.

0: das waren zwei richtig schicke Gospel-Songs. Weiter geht's für euch mit ein bisschen Country. Und Country gibt's ja auf diesem Sendeplatz genau zweimal im Monat, nämlich am 2. und 4. Sonntag in Hülle und vor allen Dingen Fülle. Für euch hier Waylon Jennings, Lückenbach, Texas und Dwight Yoakam mit Hard Ages by the Number.
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1: Genau, Leute, so schaut's aus. Ihr hört euer Lieblingsradio und vermutlich auch euer Lieblingsmoderator, denn sonst hättet ihr wahrscheinlich nicht eingeschalten. Weiter geht's hier für euch mit Scott McKenzie und San Francisco und danach kommt ein Song, ja, puh, also ich würde, glaube ich, auch ganz gerne jetzt in Southern California wohnen. Da soll es ja angeblich nicht regnen. In Bremen sieht das ein bisschen anders aus.

Wo wir schon so in den 70ern und ein bisschen in den 60ern waren, geht es natürlich in den 60ern noch ein bisschen weiter. Zwei ganz bekannte Titel, aber von anderen Interpreten. Für euch hier Marmalade mit Opladi, Oplada und die Birds mit Mr. Tambourine Man.

Ja, nach so viel Nostalgie geht's wieder ein bisschen weiter nach vorne in die Good Old 80s für euch hier. Electric Light Orchestra, Confusion und Alan Parsons Project mit Eye in the Sky.

Mit dem nächsten Song, da habe ich für die Mädels ein Gläschen Champagner mitgebracht. Also, wenn ihr eins wollt, einfach zugreifen für euch hier. Sailor mit A Glass of Champagne und hinterher, ja, da spricht der Rostnuart über eure heißen Schenkel.

Das war der Song von den heißen Beinen. Weiter geht's mit einem, der hört irgendjemand klopfen. Ich weiß gar nicht, ist das die Sabine? Das klingt so, als wenn einer im Bergwerk irgendwo da in Bayern klopft.

kaum hatte ich diesen Klopfersong an, da fiel mir doch dieser Sketch ein. Ich glaube, das war Karl Dahl damals. Er hat gesagt, ha, da war so ein Groupie, der hat 3 Stunden gegen seine Tür geklopft. Aber er hat sie nicht rausgelassen. Ja, Groupies halt, ne? Ja. Weiter geht's für euch hier mit Lynn Anderson, mit Rose Garden und Tony Christie, San Bernardino.

Den nächsten Song werden die meisten von Tom Jones kennen, für euch aber heute mal eine Version von Brenda Lee, die ist auf einem Album erschienen. Das war nur auf dem Album der Song, das ist aber ein richtig cooler Song geworden, nämlich Help Yourself und hinterher für euch Diane and the Belmonts mit Queen of a Harp.

Ich bin ja auch ganz leicht über 20 und verfolge natürlich auch die Rentendiskussionen. Und ja, aus den Kreisen der Wirtschaft und der CDU, da kommen ja so manchmal ganz spannende Vorschläge. Vielleicht ist der hier was für die CDU. Die Beatles wünschen sich nämlich eine 8-Tage-Woche. Hinterher kommen dann für euch Brian Poole und The Tremolos mit Twist and Shout.

Weiter geht's für euch von der Mitte der Straße, nämlich im Player Middle of the Road und hinterher die Les Humphreys Singers mit We're Going Down Jordan.

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1: Meine erste Britin war beim ESC oder Grand Prix de la Eurovision Song oder so ähnlich, wie das Ding damals hieß, dabei und hat, glaube ich, sogar damals gewonnen für euch hier im Player, die Lulu mit Boom Bang Bang und hinterher die Millie mit My Boy Lollipop.

Lass es sagen, wie ich finde. Ich mag den unheimlich gern hören. Vorher geht's weiter mit Jules Holland und Tom Jones mit I'll Sail My Ship Alone und Jimmy Barnes mit Flesh and Blood.

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Viel Spaß weiterhin beim Zuhören. PS, wir suchen noch Moderatoren.

Ja, hier ist jetzt von oh, mein Sim spinnt. Ich muss mein Ding nochmal neu starten.

hier live on air jetzt für euch bei Sandys Musikwelt. Eure Miss Night Shadow mit der Premiere-Sendung. Und ihr hört gerade Blutengel mit Engelsblut.

grüße ich euch auch im HG und im World Wide Web und wo auch immer mich hören könnt. Viel Spaß bei meiner Premiere.

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danach kommt jetzt erstmal Werbung und danach habe ich für euch DJ Extract von Hallaru im Wave Mix. Viel Spaß!

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0: So jetzt habe ich für euch Lima mit der Never Ending Story im Remix, die DJ Monster Remix, viel Spaß. Ich begrüße nochmal alle neuen Zuhörer im World Wide Web, im HG und auch hier bei Musik, Sandys Musikwelt, live on air, eure Miss Night Shadow mit ihrer Premiere. Viel Spaß!
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begrüße ich hier bei Sandy Musikswelt. Meine süße Sandy, schön, dass du da bist. Live on air zur Premiere, eure Miss Night Shadow.

Danach habe ich für euch Peter Schilling mit Tara Titanic, Ibn Schickrieger, Fate Dubrut, Hicktack Technicolor Short-Version. Viel Spaß! Ich begrüße nochmal alle neuen Zuhörer im HG, im World Wide Web und wo ihr immer mehr zuhören könnt und natürlich auch hier bei Sandys Musikwelt live von air zu eurer Premiere, eure Miss Night Shadow. Viel Spaß!

Danach kommt erstmal Werbung und danach kommt für euch CY mit Schwarzer Engel im Blut, Engel Remix. Denn der Mutti muss mal schnell dahin, wo der Kaiser zu Fuße geht. Bin gleich wieder da für euch.

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Genau, hiernach habe ich für euch ACDC mit Thunderstruck. Viel Spaß. Sorry, wenn ihr im Hintergrund von meinem Schatz sitzt. Ja, der guckt hier was, das ist lauter als meine Musik, wo ich gerade hier spiele. LOL.

0: Eine neue Nachricht.
1: Hey Adel, du, ich bin's. Ich wollte mal hören, wie weit du mit dem Track bist. Die haben gerade nochmal angerufen und ich muss denen irgendwas sagen. Melde dich, wenn du im Hotel bist. Bis dann.

Freunde, noch habe ich für euch. Ich sehe Glück, ich sehe Jack mit Chaos im Kopf. Ja, ich habe auch manchmal einen Chaos im Kopf. Naja, so ist das halt im Leben, ne? Naja, recht.

Nachher kommt jetzt erstmal wieder Werbung. Und dann kommt, danach kommt Jennifer Walsh mit Wing of Ice. Viel Spaß!

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danach habe ich für euch Feuerherz. In meinen Träumen ist die Hölle los. Ja, manchmal ist in meinen Träumen auch die Hölle los. Aber naja, was soll's, so ist das, ne? Vielleicht grinst.

Danach habe ich ab Pfarrer 207 mit Ich zerbrech, als ich dich liebte. Viel Spaß. Ich begrüße nochmal alle neuen Zuhörer im HG, im World Wide Web und wo auch und wo ihr mich auch überall hören könnt. Noch live on air bis 22 Uhr, eure Miss Night Shadow. Viel Spaß mit meiner Premiere.

Ja, und hier danach habe ich für euch Eisbrecher. Tränen lügen nicht. Ja, das stimmt. Tränen lügen nie. Tränen sagen mehr als manche tausend Worte. Das stimmt wohl.

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1: 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Ja, dann begrüße ich hier bei Musik Sandys Welt meine Mausi, die Lady Yara. Schön, dass du da bist. Noch live on air für euch bis 22 Uhr, eure Miss Night Shadow.
0: Nein, nein, mein Freund.

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1: Ja, danach hab ich euch. Harris Ford und Alex C. mit Doktorspiele. Fällt dir aus, viel Spaß dabei. Ja, kommt drauf an, was für Doktorspiele, ne? Keine Ahnung, mein Name ist Hase, ich weiß von nix. Recht drin.

Also danach kommt für euch erstmal Werbung und danach kommt Finch X Matthias Reim. Pech und Schwefel. Viel Spaß. Noch live on air bis 22 Uhr. Eure Miss Night Shadow mit ihrer Premiere. Viel Spaß dabei.

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danach habe ich für euch die Ärzte. Manchmal haben Frauen im Hardstyle-Mix, ja, weiß ich nicht, was Frauen manchmal haben. Ja, die Männer aber auch recht grinsen.

Ja, und jetzt kommt für euch erstmal Werbung. Ja, und danach kommen die bösen Onkels auf gute Freunde. Und danach kommen Buck Spencer und Terenzel mit Lalala im Hardstyle-Remix. Viel Spaß!

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Bebechen, Gäffchen, Insanis, Musikwelt an meine süße Sandy. Schön, dass du wieder da bist. Noch live von der bis 22 Uhr, eurer Miss Night Shadow.

Und danach habe ich vor euch mit Alan Walker mit The Spectra. Danach kommt Armin von Buuren mit bla bla bla. Und Alice DJ mit Will I Ever. Viel Spaß euch dabei.

Oh, da ist eure Miss Nightshadow wieder. Es gab leider kurze technische Probleme, aber da bin ich wieder und das ist jetzt Ben Boss mit Holla die Waldfee. Viel Spaß!

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1: Ja, und da ist sie wieder, live on air, eure Miss Night Shadow. Sorry, es gab leider etwas technische Probleme, aber jetzt bin ich ja wieder für euch da. Und das ist jetzt Ben Boss mit Holla die Nachtfee. Noch die letzte Stunde für euch bis 22 Uhr, live on air, eure Miss Night Shadow.

Ja, danach habe ich für euch Apache mit kein Problem. Viel Spaß.

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1: Ja, hiernach kommt jetzt erstmal für euch Werbung und dann kommt Age of Love mit heute Nacht. Viel Spaß!

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Danach habe ich noch mal Werbung. Hä? Danach kommt noch mal Werbung und danach kommt zwei Engel und Schale mit Saphir. Viel Spaß.

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Und danach habe ich für euch Habitat mit Yomi und Casual Babylon Brand mit Captain Curtis. Viel Spaß. Noch live on air bis 22 Uhr mit ihrer Premiere, eure Mrs. Night Shadow.

Ja, dann sag ich mal meiner Mausi Lady Yara eine gute Nacht, schlaf schön, träum was Schönes, bis morgen. Ja, und danach habe ich für euch Bowser, was du Liebe nennst. Viel Spaß. Noch bis 22 Uhr live on air, eure Miss Night.

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1: Wir haben nur 5 Tage, Alter. 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Young Dog mäßig.

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Und jetzt habe ich für euch Scallywag mit It's Your Love. Viel Spaß. Ja, danach habe ich noch 1, 2, 3, 4 Lieder vor meinem Outro.

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Und danach habe ich noch drei Lieder von meinem Outro und danach kommt Bodo Ick mit In My Darkness. Viel Spaß und danach Dobermann Chloe mit Nostalgie.

dann begrüße ich hier in Sandys Musiklabel meine CC-Tochter, die Mrs. Wedstern. Schön, dass du da bist. Noch kurz on air für euch, eure Miss Night Shadow mit ihrer

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1: Ja, und jetzt kommt mein letztes Lied von meinem Outro. Das ist Dobermann Chloe mit Nostalgie. Ja, und danach kommt mein Outro Techno Kids. Wer hat an der Uhr gedreht?

Ja, dann sage ich meiner Lieblingsdiamanten Tochter Mrs. Underground SS TWS Schlafschön, träum mal schön, schön, dass du da warst. Bis morgen, ich hab dich mega doll lieb.

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1: 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Ja, und jetzt kommt mein Outro. Techno Kids, wer hat da an der Uhr gedreht? Ja, mit diesem Lied verabschiede ich mich von euch im HG, im World Wide Web und wo ihr auch immer mich hören konntet. Und natürlich auch hier in unserem Familienraum verabschiede ich mich von euch. Schön, dass ihr da wart. Das war für euch mit ihrer Premiere, eurer Mrs. Night Shadow. Ich wünsche euch noch einen schönen Abend, später eine gute Nacht. Schlaft schön, träumt was Schönes. Ja, wann ihr mich mal wieder hören könnt, schaut auf den Sendeplan oder kommt einfach in den Raum rein. Bis dann, eure Miss Night Shadow. Ciao, ciao.

Wunderschönen guten Abend. Da ist er wieder live aus dem Sendestudio Würzburg. Euer Funky, wie ihr es von mir gewohnt seid, immer sonntags ab 22 Uhr mit den aktuellen Neuvorstellungen. Zum ersten Mal bei uns im Programm. Dafür wie immer ein dickes Dankeschön an die Plattenfirmen, die uns diese Tracks hier für immer zur Verfügung stellen. Ja, ein dickes Dankeschön natürlich auch an euch alle, dass ihr wieder eingeschalten habt. Ich würde mich wie immer freuen, wenn ihr auch reinschaut zu uns in unseren Chat unter radio-clan.de, wenn ihr da nicht sowieso schon seid. Jo, und ansonsten haben wir auf der gleichen Webseite natürlich auch noch eine Wunschbox, die, wie ihr es von mir gewohnt seid, natürlich sperrangelweit offen ist. Wenn ihr also was Bestimmtes hören wollt, egal ob ebenfalls ganz neu oder schon alt bewährt, wenn ich's hab, spiele ich's euch natürlich gerne. Eure Grüße übermittle ich natürlich auch gerne. Ja, und ansonsten einfach viel Spaß beim Zuhören. Wir starten einfach mal durch mit den ersten drei Neuvorstellungen am Stück. Mandy Mitchell ist mir egal. Was genau egal ist, werden wir gleich hören. Danach Teddy Caro. Hey, was hast du nur gemacht? Na, das wollen wir doch alle wissen. Bestimmt. Und Chris Dirk. Ja, die Liebe. Ja, ja. Naja, Liebe. Was ist das eigentlich? Kann man das essen? Ich weiß es nicht.

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1: Im Studio Gisa Weber. Schönen guten Abend. Tennisprofi Alexander Zverev hat die French Open gewonnen. Er gewann im Finale in Paris gegen Flavio Cobolli aus Italien. Mehr von Uwe Schimonek.
2: Favorit Zverev hat sich über 5 lange Sätze zum Sieg gekämpft. Nach mehr als 4 Stunden verwandelte der 29-Jährige seinen Matchball, riss die Arme hoch und sank dann erschöpft zu Boden. Es war der erste Grand-Slam-Titel für Zverev überhaupt und der erste für die deutschen Tennismänner seit dem Erfolg von Boris Becker 1996 bei den Australian Open.
1: Der DGB-Vorstoß zu einer verpflichtenden Betriebsrente kommt bei der Union nicht gut an. Die Vorsitzende der Mittelstandsunion Konnemann warnt im Handelsblatt davor, dass dadurch Investitionen, Arbeitsplätze und Wachstum gefährdet würden. Der Vorschlag sorge vor allem für neue Belastungen für die Betriebe. Der SPD-Fraktionsvorsitzende Miersch betonte dagegen im Ersten:
3: Das ist ein Vorschlag, der meines Erachtens in die richtige Richtung geht. Aber ein Punkt muss man immer wieder sagen. Die gesetzliche Rente ist die Basis, ist die Grundlage für alles. Man kann daneben nicht willkürlich andere Dinge anschaffen, weil das wird nicht funktionieren am Ende.
1: Das Bundesverkehrsministerium will herausfinden, wie sich die Cannabis-Legalisierung auf die Verkehrssicherheit auswirkt. Ein entsprechender Gesetzentwurf kommt am Freitag in den Bundesrat. Konkret geht es darum, dass schwere Unfälle, bei denen Cannabis im Spiel war, in der Unfallstatistik landen. Dabei soll der THC-Wert untersucht werden. Für Cannabis am Steuer gibt es bereits seit einiger Zeit einen gesetzlichen Grenzwert, ähnlich wie die Promillegrenze bei Alkohol. Bundespräsident Steinmeier kann sich jetzt doch vorstellen, dass Olympia im Jahr 2036 wieder nach Deutschland kommen könnte. Das berichtet die ARD. Bislang hatte Steinmeier eine Bewerbung abgelehnt. Der Grund? 1936 hatten die Nazis aus den Olympischen Sommerspielen in Deutschland eine Propagandashow gemacht. Kimi Antonelli hat den großen Preis der Formel 1 in Monaco gewonnen. Der Mercedes-Pilot kam vor Lewis Hamilton im Ferrari und Isaac Hadjar im Red Bull ins Ziel. Mit dem Sieg baut Antonelli seinen Vorsprung in der Gesamtwertung aus.
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4: Erst hängen noch viele Wolken über uns und es kann anfangs noch mal kurz nass werden, das lässt aber schnell nach. In der zweiten Nachthälfte ziehen von Westen schon wieder neue Wolken rein. Die Tiefstwerte liegen bei 13 bis 6 Grad. Morgen startet es erst trocken und recht freundlich, später kommen von Westen mehr Wolken mit Regen und vereinzelten Gewittern, maximal bis 29 Grad.

Marc Lorenz war das für euch mit Heut ist vieles amerikanisch. Ja, und vieles ist auch chinesisch. Nur mal so am Rande. Ja, weiter geht's mit Deutsch. Mido, es gibt Tage. Danach Frank Rebell, wenn der Himmel uns berührt. Und Ricky Leroy mit alle Hände hoch. Ist das etwa ein Überfall? Nein, das sind die aktuellen Neuvorstellungen mit mir, eurem Funky am Mikrofon. Viel Spaß! Manchmal

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Zischner und Peikert waren das für euch mit Ich hab Sehnsucht. Es geht weiter mit Ricky Tauscher, Mr. Unbekannt. Danach Achim Petri, der ist euch sicherlich nicht unbekannt. Mitten ins Herz, seine neue... Ja, und danach drei neue Vorstellungen am Stück, wie ihr es von mir gewohnt seid. Angelique und Wenn der Regen fällt... Ja, dann wird's wieder nass, ne? Heute ist alles wieder getrocknet, die Sonne hat wieder kräftig vom Himmel geschienen, es wird doch noch Sommer. Ja, schauen wir mal, wie wird's morgen, wer weiß es? Ja, der Wetterbericht. Gerne.

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1: Es sind nur 7 Buchstaben, aber sie ergeben zusammen einen Mythos. Das Wort, das sich daraus zusammensetzt, heißt schlicht und einfach Ferrari. Es gibt mit Sicherheit fast keinen jungen Menschen, der nicht davon träumt, irgendwann mal in einem Ferrari zu sitzen. Ich gebe zu, das gilt natürlich auch für ältere Menschen. Mit zunehmendem Alter lässt allerdings der Wunsch nach, auch mal in einem Formel-1-Auto von Ferrari zu sitzen. Das hat mehrere Gründe. Erstens kommen die meisten von uns gar nicht mehr in ein solches Fahrzeug hinein, geschweige denn heraus, und vermutlich wären wir auch nicht in der Lage, mit diesem Fahrzeug auch nur 100 Meter weit unfallfrei zu fahren. Immerhin würden wir es vermutlich schaffen, das Auto in Bewegung zu setzen, den Automatikgetrieben neuerer Generation sei Dank. Das war früher völlig anders, wie man in dem im Verlag Geramont erschienenen Buch Ferrari in der Formel 1 von Stuart Codling nachlesen kann. Codling stellt in diesem Buch auf 224 Seiten alle Rennfahrzeuge von Ferrari vor, die seit 1950 bis 2020 in der Formel 1 eingesetzt wurden. Zwar gab es schon vor der Formel 1 Automobil-Weltmeisterschaften, aber das Buch von Codling listet eben die Fahrzeuge auf, die seit 1950 von Ferrari in der Formel 1 eingesetzt wurden. Dieses erste Formel 1 Fahrzeug trug übrigens die Typenbezeichnung 125 F1. In den ersten beiden Jahren der Formel 1, also 1950 und 51, dominierten aber noch die von Kompressormotoren angetriebenen Alfetta von Alfa Romeo. 1952 war es dann soweit. Alberto Ascari wurde auf dem 170 PS starken Ferrari 500 F1 Weltmeister. Es war der erste Formel 1 Fahrer-Weltmeistertitel. Es sollten im Laufe der Jahrzehnte 14 weitere folgen. Konstrukteursweltmeister wurde man erstmals 1961. Insgesamt kamen hier 16 Titel zusammen. An dieser Stelle einen Überblick über die Fahrzeuge im Buch zu machen, ist schon aufgrund der Menge unmöglich. Der letzte vorgestellte Rennwagen im Buch ist der SF1000 von 2020. Die Zahl 1000 dürfte für seine PS-Leistung stehen. Sie haben jetzt sicher Lust auf mehr bekommen. Kein Problem. Das Buch Ferrari in der Formel 1 ist im Buchhandel und online für 49,99 Euro erhältlich.
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Kevin Brain Smith war das für euch nach all diesen Jahren. Ja, nach all diesen Jahren, die es uns hier auch schon gibt, nämlich seit 2007. Ja, sind wir natürlich nach wie vor gerne für euch alle on air. Und wenn ihr noch Lust habt mitzumachen, wir suchen natürlich auch noch Moderatoren. Ja, bei uns sendet ihr völlig kostenlos, aber definitiv nicht umsonst. Ja, und bei mir, eurem Funky, geht's jetzt natürlich unbetrübt weiter mit den nächsten drei Neuvorstellungen am Stück. Lorenz Büffel mit Micha Schü, immer viel trinken. Ja, das muss man natürlich bei diesen Temperaturen. Danach Kreisliga-Helden Ajax Dauerstramm. Und ja, drei Neuvorstellungen am Stück, wie gesagt. Markus Rotano mit Fantastico. Ja, fantastisch. Viel Spaß beim Zuhören.

Mr. GPPM.com war das für euch. Toller Interpretennamen. Soccer is a bitch. Naja, Fußball ist eine Schlampe. Okay, lassen wir mal so dahingestellt sein. Wie sieht's bei euch aus? Seid ihr schon im Fußballfieber? Am 14. ist es ja soweit, das erste Deutschlandspiel um 19 Uhr. Was denkt ihr, wie weit schafft's die deutsche Nationalmannschaft überhaupt? Ja, ihr könnt gerne eure Meinungen kundtun. Hier bei uns im Chat unter radio-klan.de. Ja, und hier auf dem Stream machen wir natürlich derweil weiter mit Musik. Nadine 7 mit Ab, Ab, Ab. Danach Oliver Pocher und DJ Aaron Schwarz und Weiß. Ja, machen wir wieder ein Dreier draus. Drei aktuelle Neuvorstellungen am Stück. Palmo. Balla, balla, balla.

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2: 14,7 Jahre hielt laut Statistischem Bundesamt hierzulande eine durchschnittliche Ehe im Jahr 2024. Rund ein halbes Jahr weniger als noch 2022. Was danach oft in Vergessenheit gerät, der gemeinsame Versicherungsschutz. Nach einer Scheidung oder Trennung sollten gemeinsame Versicherungsverträge unbedingt auf den Prüfstand und bei Bedarf angepasst werden. Ob Scheidung oder Aufhebung einer eingetragenen Lebenspartnerschaft, beides kann den Versicherungsschutz verändern und das losgelöst von den üblichen Kündigungsfristen eines Vertrages. Deshalb sollte man gezielt prüfen, ob der eigene Vertrag solche besonderen Regelungen enthält, sagt man beim Bund der Versicherten e.V. BDV. Zu den praktischen Folgen einer Scheidung gehört oft auch eine Namensänderung. Nimmt die Frau beispielsweise ihren Geburtsnamen wieder an und zieht in eine eigene Wohnung, ist sie verpflichtet, dem Versicherer ihre Namensänderung sowie ihre neue Anschrift mitzuteilen. Tut sie dies nicht, kann der Versicherer ihr zwar keine Briefe zustellen, die Schreiben gelten aber dennoch als zugestellt und die Frau würde beispielsweise Rechnung nicht empfangen und angemahnt werden. Sobald eine Scheidung absehbar ist, sollten beide Seiten klären, wer die gemeinsamen Versicherungsverträge übernehmen möchte oder übernehmen kann, sagt man. Für die im Versicherungsschein genannten Versicherungsnehmer ist es einfach. Sie oder er führt den Vertrag weiter. Wer den Vertrag nicht fortsetzen kann, muss sich um einen neuen, passenden Versicherungsschutz kümmern. Diese sollte die K.O.-Kriterien des BDV der jeweiligen Sparte erfüllen. Besonders heikel ist, wenn ein Partner im Zuge der Scheidung den Versicherungsschutz verliert, ohne davon etwas mitzubekommen. Deutlich wird das am Beispiel der Privathaftpflichtversicherung PHV. In dieser können Partner mitversichert werden. Eheleute sind oftmals ohne konkrete Nennung mitversichert. Bei Unverheirateten muss der Versicherungsnehmer oftmals den Partner dem Versicherer melden. Bei Unverheirateten wird üblicherweise verlangt, dass sie in einem gemeinsamen Haushalt leben. Ehepartner bleiben oftmals auch bei einer Trennung mitversichert, solange die Ehe noch besteht. Es sei denn, ein Ehepaar trennt sich und ein Partner zieht aus, noch bevor die Scheidung vollzogen ist. Wenn sich also Paare trennen und einer auszieht, sollten mitversicherte Personen sich schnellstmöglich um einen eigenen PHV-Vertrag kümmern.
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Ricky Leroy war das für euch mit Wunderbar. Ja, wunderbar geht's jetzt weiter mit Sternregen. Give me my first kiss, Rosa. Danach Herr Frank, Made in Germany. Und Patrick Heidenreich. Wir halten zusammen. Ja, das tun wir auch hier bei Radio Clan. Kommt rein zu uns und habt mit uns Spaß.

Maria da Vinci war das für euch mit Aline Alexandra und dem Titel Du bist wie Musik für mich. Ja, und mit Musik geht's natürlich auch weiter, nämlich an die Meine in allen Farben dieser Welt. Danach Barry Klein, Beautiful Sunday und Chris Peach mit Damals. Als die Gummistiefel noch aus Holz waren oder so ähnlich. Jo, habt ihr Liedwünsche? Lasst es mich wissen.

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1: Ich kenne zugegebenermaßen keine Statistiken, aber ich könnte mir vorstellen, dass das Thema Grillen bei den Nachbarschaftsstreitigkeiten ganz weit oben steht. Franz Obst, Rechtsanwalt und Mediator und RTL-Streitschlichter, weiß, wie schnell Streit ausbrechen kann.
2: Davon kann man ausgehen. Also ich sag mal, zunächst mal ist ja die Frage, welchen Grill nehme ich überhaupt? Dann nehme ich jetzt einen Gasgrill oder nehme ich einen Holzkohlegrill? Und wenn ich jetzt einen Gasgrill nehme, dann ist es nur noch vom Grillgut abhängig, ob ich jetzt die Würstchen dann wirklich tief schwarz bräune oder ob ich die so bräune, dass ich jetzt nicht so lange darauf rumkauen muss. Während es beim Holzkohlegrill dann immer mit einer gewissen Geruchsbelästigung einhergeht, und da gibt es also auch eine Fülle von Rechtsprechung, die zieht sich von Nord nach Süd und von Ost nach West und hat interessanterweise unterschiedliche Zeiten, wie oft man so grillen darf.
1: Auf die Gerichte kann man hier ausnahmsweise kaum setzen, denn
2: nach Auffassung des einen Gerichts darf man einmal im Monat grillen, nach Auffassung des anderen Gerichts kann man also alle Woche mal grillen, und dann gibt es noch ein anderes Gericht, was sagt, naja gut, wenn ich meine Mitmenschen damit nicht belästige, dann kann ich eigentlich grillen, so oft ich will.
1: Es gibt also dummerweise keine klaren Aussagen und erst recht keine Tabellen, wo ich ablesen kann, wann ich welches Grillgut auf welchem Grill braten darf. Also, was tun?
2: Und das ist natürlich dann immer der Gradmesser. Beeinträchtige ich dadurch das Wohl des anderen, indem ich jetzt dann meinen Grill anwerfe, oder beeinträchtige ich das nicht? Und wenn man jetzt mal so eine richtig schöne Grillparty schmeißt, mit einem Grillrost, was man also oben vom Flugzeug aus schon sehen kann, dann sollte man sich ernsthaft überlegen, ob man nicht vielleicht die umliegenden Nachbarn einlädt, denn dann haben die auch Spaß dabei und beschweren sich noch nicht mal.
1: Ärgerlich wird es vor allem, wenn man die Prozessfreude der Nachbarschaft falsch einschätzt und es auf ein Gerichtsverfahren mit ungewissem Ausgang ankommen lässt. Schließlich sind in aller Regel zwei Anwälte und ein Gericht beschäftigt, und das ist nicht billig.
2: Ja gut, da sind ruckzuck 1000 Euro sind dann mal weg, ne? Und dann hat man natürlich dann immer noch die Frage, wer muss den Spaß am Ende des Tages bezahlen, nämlich der Unterlegene. Und da wissen wir beide, vor Gerichten auf hoher See ist man stets in Gottes Hand. Also das kann so und so ausgehen. Ne?
1: Da kann man nur sagen, wohl dem, der eine Rechtsschutzversicherung abgeschlossen hat, die auch solche Streitigkeiten abdeckt. Denn spätestens beim Marsch durch die Instanzen kann man sonst jede Menge Geld vernichten. Also lieber ein paar Steaks mehr kaufen und die Nachbarn einladen.
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Friedrich Leopold Wendes war das für euch mit Ich klau uns ein U-Boot. Aber ganz schnell abtauchen, sonst erwischen sie euch, ne? Ja, weiter geht's mit Kieran Kaiser, Mi Latina Corazon. Danach Mido, mich verstehen. Ja, bei dem Titel davor habe ich auch nicht viel verstanden. Schauen wir mal, ob man mehr versteht, wenn man ihn hört. Ja, machen wir wieder ein Dreier draus. Drei aktuelle Neuvorstellungen am Stück. Sundowner mit Viva la Vida.

Ja, Rico, Tauscher, war das für euch mit Offline sein. Ja, offline bin ich auch bald, noch bis 0.30 Uhr bin ich für euch on air. Danach kommt unser Andreas Victor mit seiner Sendung Love Time. Ja, und ich habe noch für euch Yvonne Held, was du in mir siehst. Danach Mandy Mitchell, Why Don't You Do Right? Ja, warum machst du es denn nicht richtig, Mensch? Und ja, ich mach's richtig. Drei aktuelle Neuvorstellungen in einem Stück kündige ich euch wieder an. Teddy Caro, wir feiern das Leben. Jo, viel Spaß weiterhin. Wenn ihr mit uns feiert, wird die Feier immer gut. 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

Ja, Chris Dirk war das für euch mit Sei ein Clown. Ja, ich hoffe, ihr sagt nicht, dass ich einer bin, wenn ich euch die nächsten drei Neuvorstellungen ankündige. Marc Lorenz, Ich tanze unterm Regenbogen. Danach Mido, Dieser Brief und Frank Rebell, Lieb mich ein letztes Mal. Ja, aber ein allerletztes, ne?

Ja, ihr Lieben, das war's für heute schon wieder. Euer Funky bedankt sich fürs Zuhören, hofft, es hat euch gefallen und wird sich natürlich auch freuen, wenn ihr auch das nächste Mal wieder reinschaltet, wenn's wieder heißt Funky on Air. Bis dahin, viel Spaß jetzt mit meinem Nachfolger, dem Andreas Victor und seiner Sendung Love Time. Ja, bis zum nächsten Mal. Ciao, ciao, winke, winke, euer Funky.

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0: kurz nach 22 Uhr. Und was gibt es jetzt?
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0: Ein schöner Tag geht vorbei, neigt sich seinem Ende entgegen und nun kommt das Sahnehäubchen. 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

0: ihr Herzensmenschen da draußen, das nenne ich doch mal eine Begrüßung. Willkommen zu Lovetime, dem Ort im Radio, an dem Gefühle nicht flüstern müssen, sondern ganz entspannt auf dem Sofa Platz nehmen dürfen. Wir nehmen uns wie jeden Sonntag jetzt Zeit für große Emotionen, leise Gedanken und für Songs, die mehr sagen als jede Sprachnachricht um 1:30 nachts. Wir lassen es klingeln, kurz nach 22 Uhr, da darf man das, De La Soul, Hip-Hop mit Humor, Groove und dieser lässigen 90er-Attitüde, als man noch dachte, ein Anruf, der könnte alles klären. Spoiler konnte er nicht. Aber der Song, der ist geblieben. Ring, ring, ring. Schön, dass du da bist.
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0: geschmeidige Klänge mit Matt Bianco, perfekt für alle, die ganz cool werden wollen, cool am Sonntagabend. Dabei nehme ich dich bekanntlich jeden Sonntag ein wenig an die Hand, natürlich sanft. Apropos Sonntag, nicht unbedingt der beliebteste Tag der Woche, das ist ohne Zweifel der Samstag. Die Geschäfte haben geöffnet, es ist Wochenende, sollte man nicht arbeiten müssen, dann kann man sogar lange schlafen und muss nicht früh ins Bettchen. Der Sonntag hingegen, das ist für viele der Ausruhtag, auf der Couch oder aber daneben. Wie sieht dein perfekter Sonntag aus? 015 25 840 5057. Unsere WhatsApp-Nummer noch einmal 015 25 840 5057.
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0: Red Hot Chili Peppers. Wie sieht dein perfekter Sonntag aus? Diana, die hat etwas zum Thema.
1: Ja, Sonntag ist lang ausschlafen, schön in Ruhe frühstücken und dann vom Frühstückstisch direkt auf die Couch die Beine hochlegen, den Fernseher anmachen und einfach den ganzen Tag nichts tun. Ja, das war vielleicht mal so, bevor ich ein Kind hatte, aber somit ist Sonntag für mich so gut wie jeder andere Tag oder fast noch stressiger, weil das Kind natürlich den ganzen Tag zu Hause ist und es geht einfach schon in der Früh rund. Ja, da ist nichts mit ausruhen. Also Leute, die noch keine Kinder haben und noch ganz jung sind, genießt eure Sonntage noch, einfach mal nichts zu tun. Das wird noch dauern, bis die Zeiten wiederkommen mit Kind.
0: Es fing so schön an, ein fauler Sonntag. Aber so ist das im Leben. Nun Musik von James Blunt, ein Song, den wirklich jeder kennt. You're Beautiful, ein kurzer Blick, ein nicht gelebter Moment, eine Geschichte, die im Kopf weitergeht. James Blunt hat später selbst gesagt, der Song sei eigentlich traurig. Vielleicht ist genau das der Grund, warum er vielen Mitmenschen im Ohr geblieben ist. James Blunt.

Zwei Männer, eine gemeinsame Vergangenheit, Robbie Williams und Gary Barlow Shame. Gestern ist sie 67 geworden. Susanna Hoffs, die Stimme von den Bengals. Mitgebracht habe ich dir heute einen Song, der schon oft in dieser Sendestrecke zu hören war. Eternal Flame, allerdings nicht die Ursprungsversion aus dem Jahr 1988. Im vergangenen Jahr hat Susanna Hoffs den Song nochmal neu aufgenommen. Sie selbst sagt über die Aufnahme, als ich vor dem Mikrofon stand, kämpfte ich mit den Tränen der Dankbarkeit. Dankbarkeit für die Gelegenheit, ein Lied zu singen, das ich mein ganzes Erwachsenenleben lang geliebt und geschätzt habe. Wir sind zusammen erwachsen geworden. Wir schätzen den Song auch, Eternal Flame.

0: perfekte Sonntag, mehr wird genommen, Regen eher nicht so. Wie sieht der perfekte Sonntag für Stefan aus?
1: Also der perfekte Sonntag sah bei mir früher so aus, dass ich ausgeschlafen habe, dass ich gefrühstückt habe und so weiter, genau, und dann einfach den Couching Day einberufen habe. Wenn ich jetzt an einen schönen Sonntag denke, dann ist es natürlich, dass ich mit meiner kleinen Tochter aufstehe, dass wir zusammen dann was frühstücken und genau. Und dann läuten wir den Tag ein, wo wir uns so einen Faulenzer-Tag dann machen.
0: Unsere WhatsApp-Nummer 01525 840 5057. Willkommen zur Rubrik Live-Tracks. Große Bühne, große Stimme. Mehr muss man nicht sagen. Mariah Carey, Without You und Hero.

Erste Stunde Lovetime. Wir hören uns wieder nach 23 Uhr. Jetzt Falsett, Gefühle und Nähe, musikalisch. Drei Brüder, die wussten, wie man Herzschmerz vertont. Die Bee Gees. Bis gleich.

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1: Wir geben uns noch ein weiteres Stündchen Love Time. Ganz entspannt. Manche entspannen wunderbar während dieser Sendestrecke. Johanna, die braucht ganz andere Dinge, wie sie uns gleich verrät. Hallo Johanna, was hilft dir, um so richtig zu entspannen?
2: Hey, ich bin Johanna und mir helfen zum Beispiel Meditationen ganz gut. Und ich kann super entspannen oder klassische Musik oder aber auch mal ein gutes Buch. Einfach schön nachmittags auf der Couch mit einer Tasse Tee und einem guten Buch hilft mir total. Und ich kann total entspannen, kann ich jedem nur empfehlen. Oder auch mal, wie gesagt, eine Meditation finde ich super.
0: Du hörst die Love Time mit Andreas Viktor. Down, down, down.

Auch heute am 18. Januar blicken wir verträumt in die Sterne, wenngleich es heute wenig verträumt zugeht. Am kommenden Freitag startet das Dschungelcamp. So heißt es im Volksmund. Ich bin ein Star, holt mich hier raus. Und mit den Stars, ist das so eine Sache? Oder sagen dir Namen wie zum Beispiel Samira Yavuz, Patrick Rohmer, Mea Dumont, Umu Tekin, Ariel Hediger, Simone Ballack, Stefan Dürr, Eva Benitatu, Hubert Feller, Nicole Bessler-Böttcher, irgendetwas? By the way, Hardy Krüger Junior, den mag man kennen. Und bei der Personalie Gil Ofarim, da scheiden sich die Geister. Sei es drum, es ist bereits die 19. Staffel. Wie es diesbezüglich sternkucktechnisch ausschaut, mehr zum Thema gleich nach Charlie Puth. Pop verspielt modern, Liebe kann auch leicht sein. Lipstick.

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0: Auf geht's in den Dschungel. Wir haben alle 12 Sternzeichen zum Thema.
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2: Unkraut vergeht nicht. Fressen oder gefressen werden, das ist hier die Frage. Und nicht alle Dschungelbesucher treffen eine lebenserhaltende Entscheidung. Wer vor lauter Urwald die Futterbäume nicht sieht, sich vegetarisch von Giftpflanzen ernährt oder mit jedem Säbelzahntiger kuscheln will, der wird als Eintagsfliege enden. Aber es wachsen ja auch Glückspilze im Dickicht. Widder. Vom wilden Affen gebissen. Mit markerschütterndem Schrei schwingt sich der furchtlose Krieger an armdicken Lianen der Herausforderung entgegen, rodet mit einer selbstgemachten Machete ein Stück Urwald und brät sich am Lagerfeuer den selbst erlegten Tiger zum Abendessen. Für morgen ist ein Wettrennen mit dem Reviergorilla geplant. Der Sieger kriegt Jane. Stier. Wellness am Wildwasser. Das Moorbad im Sumpf ist schon wegen dem natürlichen Massageeffekt dank vieler Krabbeltierchen ungemein entspannend. Danach wird unterm Wasserfall geduscht und wenn dem Stier bisweilen noch die gebratenen Raupen in den Mund fliegen, ist das Wohlbefinden gesichert. Ein Rindvieh mit dicker Kuhhaut genießt und schluckt. Zwillinge. Interessante Speisekarte. Ach, ist das aufregend, zwitschert der quirlige Zwilling, hüpft mit den Kolibris von Ast zu Ast und kann sich gar nicht satt sehen an den verschiedenartigen Essensvorschlägen, die er am liebsten im Flug verschluckt. Den lustigen Vögel mögen auch die Ureinwohner. Nur, wenn er aus dem Kochtopf heraus Zubereitungstipps gibt, werden sie sauer. Krebs. Erst ein Nest, dann der Rest. Kaum im Dschungel angekommen, fängt der geborgenheitssüchtige Typ an, auf der Suche nach einem kuscheligen Plätzchen im Unterholz herumzukrauchen und es warmweich auszupolstern, damit die sensible Seele keine Dornenkratzer abkriegt. Direkt nebenan ist dann der Streichelzoo und sogar die Würgeschlange frisst dem Krebschen aus der Hand.
0: Vier weitere Sternzeichen nach Madonna. Madonna, take a bow.